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1: Hallo und herzlich willkommen beim Startup-Podcast Tomorrow's Founders und zu unserer 57. Folge von Unsere Gründung des Monats. Jeden Monat stellen wir euch ja ein neues Startup aus dem KIT-Umfeld vor, so natürlich auch diesen Monat. Schön, dass ihr reinhört. Und ja, ich bin wie gewohnt Daniela und heute lernen wir das Deep-Tech-Startup Noteline kennen. Ja, was macht Noteline? Noteline entwickelt KI-gestützte Software für die sichere und souveräne Datenintegration und macht so Digitalisierung einfacher und effizienter. Klingt erstmal nach einem super Vorteil, aber was sich jetzt en Detail dahinter verbirgt, hinter der Idee von Noteline und wie sie es geschafft haben zu gründen, der lange Weg aus der Forschung, wie das aussah und ja, wie wichtig ihnen auch das Thema digitale Datensouveränität ist. Darüber sprechen wir jetzt und ich freue mich auf die Insights und sage, hallo Boris, wie schön, dass du hier bist.
2: Hallo Daniela, vielen Dank für die Einladung, ich freue mich hier zu sein.
1: Schön, hier drin ist ein bisschen kühler als draußen, es wird ja wieder heiß. Und ich habe ja kurz erzählt, worum es bei euch geht. Du hattest es eben ja auch schon erwähnt, ne? Daten sind bei euch ganz wichtig.
2: Genau.
1: Vor allem sicher und souverän. Aber ich würde mal sagen, um so ein bisschen für dich so reinzukommen ins Gespräch, vielleicht pitchst du uns einfach noch mal kurz Noteline für unsere Zuhörerinnen und Zuhörer da draußen.
2: Das mache ich gerne. Genau, also wir entwickeln eine Plattform, die Unternehmen helfen soll, ihre Daten aus verschiedenen Quellen nutzbar zu machen. Und das, ohne dass sie sich dafür mit monatelangen Integrationsprojekten rumschlagen müssen. Heute sind die Daten in vielen Unternehmen schon da. Also die produzieren sehr viele Daten im Alltag, aber die Daten liegen über viele verschiedene Systeme verteilt. Die sind zum Teil abgeschottet und es gibt verschiedene Datenmodelle, die verstehen sich nicht untereinander. Und wenn Unternehmen diese Daten jetzt zum Beispiel für KI-Projekte oder auch allgemein für datenbasierte Angebote nutzen wollen, müssen die Daten zusammengebracht werden oder vor allem auch strukturiert bereitgestellt werden. Und genau da kommen wir dann ins Spiel. Und unsere Software übersetzt fachliche Anforderungen, die die Unternehmen haben, dann in konkrete Datenflüsse. Die Unternehmen können das dann auch natürlichsprachlich beschreiben. Und daraus werden dann automatisch diese Datenflüsse erzeugt.
1: Du hast jetzt erstmal von den Unternehmen gesprochen. Jetzt muss man ja sagen, es ist jetzt ja nicht branchenspezifisch, dass man sagt, nur die Maschinenbaubranche hat Daten oder nur die Elektrotechnikbranche hat Daten. Wie geht ihr mit den verschiedenen, sag ich mal, Branchen um, die ja alle Daten sammeln?
2: Ja, es ist tatsächlich so, dass wir am Anfang auch gedacht haben, das Problem hat jede Branche. Also wir haben wirklich mit allen möglichen Personen gesprochen und das war alles abbildbar. Aber auch das Umfeld, Beratung haben uns dann trotzdem empfohlen, dass wir uns mal auf ein Thema oder auf eine Branche fokussieren. Und da wir aus unseren Forschungsprojekten eher aus der Automobilbranche oder allgemein der produzierenden Industrie kommen, haben wir uns jetzt vor allem darauf fokussiert und konzentriert. Und da entstehen halt auch besonders viele Daten durch die Maschinen, durch die verschiedenen Sicherheitszonen, die in solchen großen Unternehmen auch entstehen.
1: Ja, man braucht ja erstmal eine Anfangsbranche, sage ich erstmal, wo man sozusagen testen kann und es nach oben skalieren muss ja auch noch möglich sein. Ne?
2: Also ja, ganz genau.
1: Die Journey hat ja gerade erst begonnen oder vielleicht auch nicht gerade erst begonnen. Du hast es so schön gesagt, gerade eben schon in deiner Antwort, ihr kommt aus der Forschung raus, da habt ihr euch schon mit dem Thema Daten beschäftigt. Da möchte ich gerne mal kurz sozusagen, ist jetzt vielleicht so hochgegriffen an die Anfänge springen, aber euch liegt ja schon eine lange Phase voraus, wo ihr euch mit Daten und dem Thema näher beschäftigt habt, bevor ihr wirklich gesagt habt, okay, das ist ein Punkt, daraus wollen wir vielleicht ein eigenes Unternehmen gründen. Da gab es ja eine lange Vorlaufzeit. Vielleicht erzählst du da mal kurz,
2: genau, also
1: wie das war.
2: Sowohl mein Mitgründer Florian als auch ich, wir kommen beide aus der Forschung. Wir haben beide viele Jahre beim Fraunhofer IUSB hier in Karlsruhe gearbeitet. Also ich habe vor über 20 Jahren dort als Student, als Werkstudent angefangen. Habe dann dort habe auch eine Zeit lang als Freiberufler für die gearbeitet und in den letzten, ich glaube es ist mittlerweile auch schon über 10 Jahren, haben wir uns dann ganz gezielt mit Automatisierung, digitalen Datenräumen, digitale Zwillinge und mit diesen Themen beschäftigt und da wirklich in großen Industrie- und Forschungsprojekten und Entwicklungsprojekten dann mitgearbeitet.
1: Gibt's denn eine Nische, sag ich jetzt mal, wo ihr euch spezialisiert habt, weil ich könnte mir jetzt vorstellen mit dem Thema Daten haben sich natürlich viele Menschen beschäftigt, auch in der Forschung. Aber wie unterscheidet ihr euch sozusagen voneinander?
2: Was uns tatsächlich beschäftigt, ist, dass die Unternehmen, also wir haben viele Gespräche geführt, vor allem mit kleinen und Mittelständlern. Und in diesen Forschungsprojekten entstehen tolle neue Services, Dienstleistungen und solche Dinge. Und unsere Erfahrung war einfach, dass die Unternehmen oft, gerade die kleinen und Mittelständler, Probleme haben, da überhaupt teilzunehmen. Weil die haben zwar Daten, die sie da nutzen könnten, aber ihnen fehlt der Zugriff drauf. Deswegen haben wir uns wirklich auf die Integration von Daten konzentriert. Das heißt, die Idee ist, die Daten liegen in irgendeinem System, sind nur für bestimmte Menschen zugreifbar. Auch keiner weiß genau wie sehen die Schnittstellen aus. Und wir sorgen dafür, dass diese Daten eigentlich, also man nennt das dann Datenpipelines, also dass diese Daten in den Fluss kommen, dass die nutzbar sind, dass die bereitgestellt werden und auch aufbereitet werden, dass sie ins richtige Format gebracht werden. Weil das ist ja auch immer, die Daten werden in einer ganz bestimmten Form gebraucht, liegen aber anders vor. Und heutzutage läuft es dann darauf raus, dass da große Integrationsprojekte mit ganz vielen Expertisen gebraucht werden. Und das ist für viele kleine Unternehmen allein schon von den Ressourcen nicht machbar.
1: Was ich jetzt noch spannend finde, du hast ja gesagt, es waren wirklich mehrere Jahre, ich glaube so schon 10 bis 20 Jahre Forschungszeit, die da reingeflossen ist. Jetzt hat sich ja, würde ich mal behaupten, in den letzten 20 Jahren die Welt sehr stark verändert. Nicht zuletzt durch künstliche Intelligenz. Ich habe es ja am Anfang auch gesagt, ihr habt ja KI-gestützte Software entwickelt. Welche Auswirkungen hat die jetzt diese, sage ich mal, neue Technologie in eurem Feld?
2: Die hat wirklich viel verändert bei der Sache. Unsere Idee dahinter ist ja im Endeffekt, dass wir eine Plattform schaffen, in der vor allem eben diese mittelständischen Unternehmen ohne tiefgehende IT-Expertise in der Lage sind, diese Datenflüsse zu erzeugen, Zugriff auf ihre Daten zu bekommen und die dann monetarisieren zu können oder auch gerade heute in KI-Projekten, in allem möglichen, im Austausch mit anderen Unternehmen nutzen zu können. Um jetzt so ein Produkt, ich sag mal, intuitiv nutzbar für Nicht-ITler zu machen, ist KI natürlich ein Quantensprung. Ich denke, jeder da draußen hat schon mal ein Chatbot wie ChatGPT oder Gemini benutzt. Allein die Antwort, die Antworten, die man bekommt, selbst wenn man irgendwas Sinnloses reinschreibt, ist ja schon immens. Und das heißt, damit haben sich ganz neue Möglichkeiten ergeben, für Nicht-ITler solche Bedienungen, solche Oberflächen, solche Interaktionsmöglichkeiten zu schaffen, genau.
1: Und jetzt würde mich interessieren, wahrscheinlich auch alle da draußen, und was ist passiert, dass du oder vielleicht auch dann schon zusammen mit deinem Co-Gründer, ich weiß nicht, wann ihr euch kennengelernt habt, wirst du bestimmt gleich noch erzählen, wann dieser Schritt erfolgt ist, zu sagen, okay, ich arbeite schon so lange in der Forschung, ich arbeite sehr stark mit dem Mittelstand zusammen, man ist ja irgendwie schon in der Anwendung und trotzdem nochmal zu sagen, ich will es noch, sag ich mal, noch mehr den Impact nach draußen tragen und ich gründe ein Unternehmen, ich mache was ganz konkret.
2: Ich glaube, das sind mehrere Faktoren zusammengekommen. Also es war so circa, ich würde sagen, vor knapp 2 Jahren, irgendwann 2024. Es hat sich bei uns beiden auch beruflich etwas geändert. Also es sah dann auch danach aus, dass wir nicht mehr so zusammenarbeiten werden. Wir haben auch in der Forschung, ist natürlich immer, man entwickelt Lösungen, aber der letzte Schritt in die Praxis, der gestaltet sich manchmal schwierig, weil die Forschung da fehlen auch manchmal die Möglichkeiten. Und diese ganzen Faktoren zusammen und dann mit den Möglichkeiten, die entstanden sind, da haben wir dann einfach überlegt, immer wieder drüber gesprochen, es wäre doch einfach toll, das wirklich mal in die Praxis zu bringen. Und dann haben wir auch noch hier an der KIT Gründerschmiede auch festgestellt, dass es auch Förderprojekte gibt. Und da haben wir Startup Secure kennengelernt und da gibt es eben auch die Phase 2, dazu muss auch gegründet sein. Und dann ging das Ganze eigentlich recht schnell, Ende 24. Wir haben dann alles vorbereitet und im April 2025 dann die GmbH gegründet, um dann eben da auch zum Beispiel so die Förderskizze einzureichen.
1: Das ging wirklich schnell, würde ich sagen. Und das heißt, Florian und du, ihr kanntet euch schon aus eurer Forschungszeit.
2: Genau. Also deswegen habe ich vorher Automobilbranche gesagt. Also wir haben 3 Jahre lang an Catena X, das war ein riesen Entwicklungsprojekt in Deutschland aus der Automobilindustrie, in der ein Datenraum entwickelt wurde, eine Datenökonomie, in der die Zulieferer und die Automobilunternehmen ihre Daten austauschen können. Und danach wurde es fortgeführt, dann wurde es auf die allgemeine produzierende Industrie ausgearbeitet und ausgebreitet. Und da haben wir wirklich 6 Jahre lang sehr eng zusammengearbeitet und auch wirklich direkt. Wir haben Systeme entwickelt, Architekturen und haben auch eben festgestellt, dass wir gut zusammenarbeiten, dass wir uns gut verstehen und dass wir auch die gleichen Werte haben, was natürlich auch sehr wichtig ist.
1: Ja, total. Das sagen ja auch viele andere GründerInnen, mit denen wir hier sprechen. Also die Partnerschaft eine von Co-Gründern ist nicht zu unterschätzen. Wir hatten sogar schon in anderen Talks über eheähnliche Verhältnisse philosophiert. Zumindest sieht man ja teilweise den Co-Founder vielleicht mehr als manch anderen aus der Familie. Jetzt hattet ihr sozusagen ja die positive Erfahrung, ihr habt schon viel zusammengearbeitet. Ihr habt den gleichen Background, gleiche Werteverständnis, ihr habt viel Forschungsarbeit geleistet, auch schon viele Schnittstellen zum Mittelstand. Was konntet ihr denn davon mitnehmen in euer eigenes Projekt Noteline, was ihr ja dann gegründet hattet Anfang 25?
2: Die Erfahrung, was uns ja eben zu der Gründung auch geführt hat, waren die vielen Gespräche. Also wir haben hier, das Fraunhofer IUSB hat hier auch eine Forschungsfabrik. Wir haben hier viele Demonstrationen gemacht. Wir waren auf Messen. Also wir haben wirklich mit Dutzenden, wenn nicht Hunderten verschiedenen kleinen und Mittelständlern gesprochen. Die haben uns ihre Probleme erzählt und wir haben immer wieder gesehen, dass das nicht die großen Lösungen das Problem ist, dass die da das nicht wollen oder so, sondern diese Erfahrung, wo die Probleme liegen und dann natürlich auch das technische Know-how, die Technologien, die dahinter stecken. Und das Ganze, das haben wir jetzt auch erst in den letzten 2 Jahren massiv gelernt, das Ganze in die Praxis zu bringen, war jetzt für mich auch eine ganz neue Erfahrung. Nicht mehr so technologiegetrieben, sondern eher problem- und lösungsorientiert dran zu gehen und mal zu schauen, welche Probleme haben die Firmen? Ist das auch wirklich das, was wir im Kopf hatten? Weil Forschung ist halt doch theoretisch oft. Und dann auch noch mal dieses Wirtschaftliche dahinter, ist auch jemand bereit, dafür zu bezahlen? Weil andernfalls ergibt die Lösung dann auch keinen Sinn. Und da haben wir doch viel grundsätzliche Erfahrung schon mitgenommen, aber mussten jetzt auch viel Neues lernen.
1: Jetzt sagt man ja, also Neues lernen ist ja prinzipiell immer gut, man sagt ja auch immer so ein bisschen mal wieder aus der Komfortzone raus und dann entwickelt man sich natürlich am stärksten weiter, weil man es vielleicht auch muss. Wie ist denn eure Situation? Jetzt seid ihr ja gerade nicht erst mit dem Studium oder mit eurer Doktorarbeit fertig, sondern wir hatten es ja von ihr steht, mitten im Leben, ihr habt Familien. Wie mutig fühlt man sich dann, wenn man sagt, hey, ich habe hier eigentlich einen sicheren Job beim Fraunhofer und jetzt mache ich mal alles ein bisschen anders?
2: Mutig würde ich jetzt gar nicht sagen. Manchmal fragt man sich...
1: Oder verrückt, ich weiß nicht.
2: Ja, genau, ob man nach ganz dicht ist. Nein, ich hab's in keinem Moment bereut und ich bin mir auch sicher, Florian geht's genauso. Wir mussten natürlich hingehen und wir haben weiterhin Nebenjobs. Also wir arbeiten noch, unseren Lebensunterhalt zu verdienen. Es ist wirklich was ganz Neues, wie du gerade gesagt hast. Ich lerne unglaublich viel dazu. Ich habe jetzt in letzter Zeit auch mit Leuten gesprochen, dann ging's mal, was man so über den Tag macht. Aber das darf man nicht aufrechnen. Es macht auch einfach Spaß. Es ist egal, wie viel man da arbeitet, weil es ist das eigene. Es ist der Spaß daran. Und es entwickelt sich einfach weiter. Und deswegen, es war einfach nur die Entscheidung zu treffen, das zu tun. Und seitdem geht es einfach stetig voran.
1: Es geht stetig voran. Und jetzt habt ihr ja letztes Jahr im Februar, hast du, glaube ich, gesagt, dann gegründet. Die GmbH. Und was waren denn jetzt die nächsten Schritte? War das erst okay, dass die Software entwickelt werden musste? Wurden parallel Gespräche schon geführt? Also wie stellt man sich die Steps vor? Und dann hat man ja eigentlich noch einen anderen Job. Wie fügte sich so alles zusammen?
2: Also aus meiner Erfahrung raus kann ich sagen, es ist schon viel parallel. Und da haben wir auch viel gelernt, wie man das verteilen muss. Also wir haben das Unternehmen gegründet, dadurch kommen natürlich auch viele bürokratische Dinge auf einen zu, das darf man nicht unterschätzen. Wir haben gleich angefangen zu entwickeln auch, wir haben natürlich unseren Job gehabt und wir haben dann eben diese Förderskizze eingereicht mit dem Ziel eben so eine Förderung zu bekommen, um uns da auch finanziell ein bisschen Spielraum zu verschaffen. Und was für mich so das größte Learning war aus der Parallelität, also es ist sehr wichtig, sich zu fokussieren. Also diese große Vision, die wir haben, die mussten wir ein Stück zurücknehmen und wirklich eine Funktion, sage ich mal, rauszunehmen. Also wir haben jetzt dieses eigentliche Datenmapping, dieses Übersetzen von einem Format in das andere, haben wir jetzt fokussiert und haben da mit Flow AI so ein Produkt gemacht, das wir jetzt erstmal anbieten können, weil in der Parallelität funktioniert es nicht, die ganz große Vision mit nur 2 Personen zu entwickeln. Das hat nicht geklappt. Und das war ein großes Learning, dass man diesen Fokus hat und da auch mal an den Markt geht mit einem ersten Prototypen, der sehr viel kleiner ist und da einfach mal schaut, in Gespräche kommt. Wird das gebraucht? Kann ich damit Geld verdienen? Und vielleicht auch schon mal parallel auch eine Finanzierung damit aufbaut.
1: Also sofort zwei Fragen im Kopf. Frage eins. Aber die Vision, die ganz große, von der ihr jetzt Abstand nehmen musste, die ist ja trotzdem in euch. Das ist ja trotzdem noch eure Vision, die euch auch antreibt, schätze ich.
2: Genau, die haben wir auch nie aufgegeben. Und ich glaube, die darf man auch nicht aufgeben, weil damit fängt man ja an. Wir haben einfach nur einen Aspekt dieser großen Vision rausgenommen und uns überlegt, wie wir den auch alleine anbieten, alleinstehend anbieten können. Das hat natürlich dann auch Auswirkungen, weil die Zielgruppe für dieses alleinstehende Projekt ist jetzt noch nicht der nicht IT-affine Mittelstand, weil da braucht es jetzt trotzdem noch Technik dazu. Diese Transformation, die wir damit entwickeln können, müssen auch in der Integrationssoftware rein. Das heißt, wir brauchen momentan schon Unternehmen, die sich da ein bisschen mehr auskennen oder gleich Datenintegrateure, die für Mittelständler arbeiten. Aber es ist trotzdem ein erster Schritt und darauf können wir dann aufbauen und das dann auch wieder in das zukünftige Produkt mit einbauen. Und so haben wir versucht, das Ganze ein bisschen zu modularisieren dadurch.
1: Das heißt aber, die große Vision wäre Datensouveränität für alle.
2: Genau, genau.
1: Okay, und die andere Frage war jetzt, habt ihr die Förderung ja bekommen? Du hattest von der Förderskizze gesprochen. Oder wo steht ihr da? Oder wenn es die Förderung gab, für was für einen Zeitraum habt ihr die bekommen?
2: Genau, also die Förderung ist dann für 12 Monate. Wir hatten jetzt im Frühjahr dieses Jahres, irgendwann April, Mai, hatten wir dann den Aufruf zum eigentlichen Antrag. Also man schreibt die Skizze und dann, wenn die angenommen wird, darf man den Antrag schreiben. Und aktuell warten wir noch auf die Förderbewilligung, also auf die schriftliche Zusage, sage ich mal. Aber das soll eigentlich nur eine Frage der Zeit sein. Das heißt, was wir momentan machen, wir bereiten wirklich auch schon vor. Die ersten Schritte, damit wir, der Förderbeginn wäre 1. September zum Beispiel, damit wir im September direkt loslegen.
1: Aber wenn ich jetzt mal kurz rechne, dann sind es ja über 1,5 Jahre gewesen, die zwischen der Förderskizze und dem wahrscheinlich kriegen wir wirklich das Geld ab September. Das ist ja in der Startup-Welt ist ja ein ganzes Leben. Wie überbrückt man so einen Zeitraum?
2: Bei uns war das jetzt halt natürlich auch ein bisschen durch die Konstellation gegeben mit dem Nebenjob. Es hat alles viel länger gedauert, als ich mir das zumindest vorgestellt habe, weil man hat viele Dinge vor, aber im Endeffekt, man kann nur eines nach dem anderen tun. Und deswegen hat sich das alles mehr verzögert, als ich gedacht hätte. Ich habe gehofft, dass wir nach 1,5 Jahren weiter wären, aber das hat dann schon zusammengepasst. Und wie gesagt, durch die Nebenjobs eine Grundfinanzierung hatten wir. Aber
1: es gab ja trotzdem To-Dos, die man in der Zeit abarbeiten konnte, sage ich jetzt mal. Und ihr wart nicht ausgebremst, dass man sagt, okay, wir kommen gar nicht weiter. Oder gab es Momente oder Sachen, wo man sagt, okay, da können wir jetzt aber noch keinen Pilotkunden gewinnen, weil geht noch nicht. Oder ich weiß nicht, also gab es was, wo ihr auch ausgebremst wurdet, Bereiche?
2: Da bremst man sich tatsächlich eher selber aus. Also wir haben auch uns Unterstützung vom Cyberforum hier im Karlsruhe geholt und waren im Frühjahr im Cyberlab Startup Accelerator dabei. Und da hat man auch uns viel dazu erzählt. Und man neigt eher dazu, als Gründer ein Produkt in irgendeinem bestimmten Zustand haben zu wollen, um dann loszulegen. Und da hat man uns eigentlich eher dazu getrieben, geht früher raus, fangt früher an. Also man bremst sich da eher selbst aus, als dass man jetzt davon ausgebremst wäre. Natürlich, eine Finanzierung früher hätte uns mehr Zeit verschafft, weil diese Parallelität kostet Energie und die hat man nicht ewig. Aber also ich habe mich jetzt dadurch nicht ausgebremst gefühlt. Und wir wussten auch, worauf wir uns einlassen. Gerade diese Förderprojekte sind natürlich in der Forschung auch weit verbreitet und wir wussten da schon, was auf uns zukommt.
1: Okay, das war jetzt kein in jeglicher Hinsicht ein Aha-Moment von.
2: Nein.
1: Dann übt man sich auch in Geduld. Was würdest du sagen, wie viel, ich habe es auf LinkedIn gesehen, dass ihr das Acceleratoren-Programm vom Cyberforum durchlaufen habt. Was würdest du sagen, war für euch das Learning oder das Feedback, was man mitnehmen kann? Wie wichtig ist es, so einen Accelerator zu durchlaufen? Oder wann, in welchem Moment bringt da einem was?
2: Mir persönlich hat er viel gebracht, insofern in der Parallelität, die ich habe, er bei mir einen Fokus auch ausgelöst hat, weil ich mich halt mit vielen Dingen dann explizit beschäftigen musste in diesem Accelerator und dann die Zeit gefunden habe, die man manchmal sich eben nicht dafür nimmt. Und das Zweite, das, was ich eben gesagt habe, dieser Fokus auf einen Teilaspekt der Vision, das kam auch ein bisschen daraus, fangt nicht zu breit an. Also allgemein dieser Rat der Mentoren, diese Mentorenprogramme, finde ich wirklich eine sehr gute Sache. Und mal ein bisschen Input zu bekommen von Menschen, die das wirklich schon hinter sich gebracht haben, und dazu zu hören und auch ein bisschen Rat einzuholen, das hat wirklich viel gebracht.
1: Das glaube ich total. Man sagt ja auch immer so, Netzwerk und Austausch ist super wichtig, gerade so in der Anfangszeit. Was würdest du sagen, wart ihr auf vielleicht so Netzwerkveranstaltungen? Jetzt gibt's ja zum Beispiel von der KIT Gründerschmiede das Gründergrillen, was ja auch beim Cyberforum mal stattfindet und tourt, oder andere Netzwerkformate, dann treffen sich manche auch, es gibt so Gründercircles, Stammtische. Also wie habt ihr euch da versucht auszutauschen oder auch vielleicht auch in die Szene, sag ich mal, so reinzukommen?
2: Also das ist für mich gerade noch ein ganz großer Work in Progress, sag ich mal. Also wir haben es digital versucht, LinkedIn-Netzwerk und so weiter. Das muss einem auch ein bisschen liegen, da bin ich noch auf Kriegsfuß ein bisschen mit, da arbeite ich mich noch ein. Aber das lokale Netzwerk hier finde ich sehr angenehm. Also du hast Gründergrillen angesprochen, da war ja gerade, letzte Woche war wieder eines, da war ich auch. Ich war dort und habe mich von es hat um 7 angefangen und wir haben um 10:30 wurden die Stühle hinter uns zusammengeklappt. Man hat sich die ganze Zeit unterhalten, ausgetauscht. Also das bringt sehr viel, sowohl um potenzielle Kunden kennenzulernen, aber auch der Austausch mit anderen Gründern bringt mir persönlich auch sehr viel. Ich hatte da auch so einen Aha-Moment. Ich war vor über einem Jahr beim Gründergrillen und habe mich da mit einem Gründer ausgetauscht, der auch dieses Startup Secure gekriegt hat. Und der hat mich eingeführt und vor einer Woche war es gerade umgekehrt. Dann konnte ich den Gründern, die gerade jetzt den Antrag schreiben, ein bisschen Input geben und ein bisschen Rat geben, wie sie da angehen. Und diese Entwicklung zu sehen, macht auch irgendwo Spaß.
1: Ja, und ich finde, wenn man gefühlt mit bestimmten Themen hier an einem Boot sitzt und alle haben die Probleme und alle brauchen irgendwie juristische Unterstützung und alle haben das noch nie gemacht, dann fühlt man sich auch irgendwie nicht so alleine. Es macht vieles nicht besser, weil man muss ja trotzdem so steuerrechtliche Sachen und alles so auch trotzdem machen. Aber ich glaube, wenn so ein Grundverständnis da ist. Hattet ihr euch denn an anderer Stelle noch Unterstützung geholt, sei es jetzt, wie ich gerade gesagt habe, juristische Beratung? Also gab es noch Themenfelder, wo ich gesagt habe, okay, da investieren wir rein, weil wir das Know-how nicht haben. Wie habt ihr das gehandhabt?
2: Genau, also juristische Beratung. Ich hab das Glück, dass ich in der Familie eine sehr gute Steuerberaterin habe. Das heißt,
1: richtig,
2: steuerliche und auch teilweise ein bisschen rechtliche Beratung hatte ich da schon. Das hat viel ausgemacht. Ich versuche mich da gerade in den Vertrieb, also in den Bereich Sales einzuarbeiten. Und als, studierter Informatiker ist man da nicht unbedingt zu Hause.
1: Ganz weit weg.
2: Ja, also ich tue mich da wirklich schwer, gerade also Thema Kaltakquise, wobei ich habe auch noch kaum jemand kennengelernt, gesagt hat, das hat ihm jetzt auch von Anhieb Spaß gemacht. Da haben wir auch teilweise uns Workshops, also haben wir auch was gebucht und uns dann Rat geholt, weil ich glaube, den Vertrieb unterschätzt man schnell, weil das ist so Verkauf, das hat auch so ein bisschen negativen Touch immer noch. Und aber
1: Staubsaugervertreter, ja.
2: Ja, genau. Aber einer der Vertriebler hat mal gesagt, und ich gebe ihm da auch recht, es ist mit eins der wichtigsten Teile, weil wenn kein Geld da ist, dann kann die Firma nichts mehr tun. Und das darf man nicht unterschätzen. Also ich glaube, den Vertrieb, diesen ganzen Sales- und Marketing-Part, sollte man gleich zu Beginn auch mit anstarten, damit der einfach läuft. Und den sollte man nicht vernachlässigen.
1: Ja, es ist total wichtig. Wir bieten ja auch bei der KIT Gründerschmiede kostenlose Workshops an für Sales, für Pitch-Training. Das sind ja alles so Bausteine, die man irgendwann mal braucht. Auch wenn aus dem KIT vornehmlich ja ganz viele im Gründungsbereich ja aus der Informatik kommen, aus Maschinenbau, Elektrotechnik, also wirklich sehr fremde Fachrichtungen, die sich vielleicht auch schwer tun, ne, auf Menschen dann zuzugehen. Jetzt hast du gesagt, es lief viel parallel. Ihr wartet noch darauf, dass die Förderung kommt, hoffentlich ab September. Wo würdest du denn jetzt sagen, dass ihr aktuell steht? Du hattest ja gemeint, ihr habt euch jetzt auf eine Nische fokussiert, Automobilbranche. Ihr habt da eine Softwarelösung, die ihr anbieten könnt. Habt ihr denn schon Pilotkunden oder kommt jetzt, wir müssen auf Messen gehen und laut sein, oder an welchem Punkt seid ihr?
2: Genau, das trifft es eigentlich ganz gut. Also wir hatten schon mal ein Pilotprojekt. Wir haben aber jetzt unser Produkt FlowAI, diesen Datenmapper, und den wollen wir jetzt wirklich mit Pilotpartnern testen, ihn verbessern, ihn ausbauen, schauen, löst er das Problem der Kunden und da suchen wir wirklich aktiv. Also das ist momentan mein Hauptjob, auf Unternehmen zuzugehen, die dieses Problem haben und deswegen auch, wenn da jemand zuhört und sich angesprochen fühlt, immer gerne melden. Also ich suche wirklich aktiv nach Unternehmen, die dieses Problem haben, auf ihre Daten zuzugreifen, die verfügbar zu machen und da wollen wir jetzt loslegen. Und wir haben das Produkt, wir können mit einem ersten Teil schon loslegen. In der Förderung werden wir dann die große Vision nach und nach ausbauen, aber es ist auf jeden Fall die Idee, das Ganze jetzt in die Praxis zu bringen.
1: Ja, super, da kann ich dir vielleicht auch gerade live einen Tipp geben. Und zwar, das KIT selber hat ja auch ganz viele enge Wirtschaftskontakte über den KIT Business Club, wo man sich auch vernetzen lassen kann mit dem Mittelstand. Und das KIT ist ja Teil der Next Gen Startup Factory, die ja auch helfen, Startups mit Mittelständlern zu verbinden und zu verknüpfen. Also wenn du es nicht eh schon weißt, dann wissen es jetzt alle, die gerade zuhören. Das ist auf jeden Fall eine Möglichkeit, mit der Wirtschaft schneller in Kontakt zu kommen, über persönliche Kontakte.
2: Das ist, ich glaube, auch dieses persönliche Netzwerk. Natürlich, es gibt viele auch digitale Möglichkeiten, aber auch meine Erfahrung ist, im persönlichen Kontakt ist es oft auch leichter. Die Hürden sind geringer. Man hat einfach mehr Kanäle als einfach nur Text. Da kann man schneller auch connecten und schneller ins Gespräch kommen.
1: Würdest du denn sagen, dass eure Expertise, so lange in der Forschung gearbeitet zu haben, auf der anderen Seite wieder eine Stärke ist, eine gewisse Reputation zu haben oder Vertrauen zu schaffen, zu sagen, naja, die wissen ja, wovon sie sprechen. Oder die haben so lange am Fraunhofer gearbeitet, hat das einen Vorteil oder ist es eher von keiner großen Relevanz?
2: Ich glaube, das kann unterschiedlich sein. Es gibt manche, ich habe das schon erlebt, dass es hieß, wenn wir kommen aus Fraunhofer, dass sie uns als Theoretiker abgestempelt haben. Aber im Allgemeinen würde ich sagen, wird uns dann doch eher auch eine Expertise zugetraut. Wir haben ja viele der Standards, die auch in der Industrie genutzt werden, haben wir da aus Fraunhofer heraus mitentwickelt. Und dadurch können wir da schon eine sehr tiefgehende Expertise mitbringen und können dann wirklich auch bis ins Detail zeigen, wie die Dinge funktionieren, können es auch erklären und können wiederum auch zurückspiegeln. Das ist ja auch, wir haben ja dann auch die Kontakte weiterhin zu diesen Gremien und können auch den Bedarf der Industrie auch wieder in die Standardisierung zum Beispiel wieder zurückbringen. Das ist auch ein Vorteil, solche Verbindungen.
1: Ja, auf jeden Fall ist das ein Vorteil. Was mich auch noch interessieren würde, jetzt kommt ihr ja oder du jetzt aus der Forschung und wir haben jetzt so die Erfahrung gemacht, es gibt ja einige Teams, die aus der Forschung raus gründen, aber trotzdem herrscht in der Forschung oft auch so eine Skepsis gegenüber dem ganzen Thema Unternehmertum, würde ich es jetzt mal sagen. Wie ist jetzt, weil du ja aus der Forschung kommst, deine Sicht auf die Dinge gewesen? Hattest du auch eine Skepsis am Anfang? Musstest du erst so eine Transformationsphase durchleben? Oder ist da einfach, die einen sind offen und die anderen sind halt einfach, sage ich jetzt mal so als Bild, stehen in ihrem Labor, wollen forschen und der Rest lässt mich bitte in Ruhe?
2: Das gibt es definitiv. Also ich glaube, das sind so persönliche Vorlieben oder auch aus meiner Erfahrung, es hat viel mit der Entwicklung zu tun, welchen Weg man gegangen ist. Es gibt, wie gesagt, wie du gesagt hast, es gibt genügend Forscher, die sagen, ich will hier mein Ding machen und nicht diesen Stress haben, der dann noch nicht diese ganzen anderen Themen, diese Parallelität, das wollen viele nicht. Für mich persönlich, ich hatte vorher auch schon mal gesagt zu dir, ich hab nicht den typischen Werdegang. Ich habe auch für Fraunhofer eine Zeit lang extern gearbeitet. Ich war 15 Jahre lang auch als Freiberufler unterwegs. Deswegen war jetzt die Hürde Selbstständigkeit nicht so groß. Wobei ich auch sagen muss, im Nachhinein Freelancertum und ein Unternehmen ist doch nochmal vieles anders. Aber dadurch war bei mir die Hürde jetzt doch geringer. Aber ich habe auch viele Studenten, also ich habe im Fraunhofer auch Studentenbetreuung gemacht. Da gibt es ganz viele, die da sehr offen sind und trotzdem Forschung betreiben. Also ich glaube, das ist sehr heterogen.
1: Ja, das ist gut. Offenheit ist ja immer erfreulich, weil es ja eine Win-Win-Situation für alle Seiten sein kann, wenn man sich gegenseitig bereichert mit seinen Learnings. Was würdest du sagen, wenn ihr jetzt die Förderung ab September bekommt? Du hast gesagt, ihr seid jetzt ja gerade nur zu zweit, ihr habt noch einen Nebenjob. Was wären so die nächsten, was wollt ihr während der Förderzeit umsetzen oder erreichen?
2: So eine Förderskizze oder so ein Förderantrag, da muss man wirklich ganz genau beschreiben, was man tut. Also der Plan steht da schon komplett. Wir werden mehrere Entwickler einstellen. Also wir haben die Förderung, also wenn die Förderung kommt, bekommen wir die für mehrere Personen. Wir bekommen auch eine Laborumgebung und eine Demoumgebung. Das heißt, wir können diese Vision, die wir da haben, auch aufbauen. Wir haben die Idee, das Ganze auch, gerade Florian hat auch promoviert im Bereich IT-Security. Das heißt, wir wollen diesen IT-Security-Gedanken reinbringen, dass wir diese Datenflüsse in den Unternehmen auch über Sicherheitszonen hinweg dann aufbauen können. Heutzutage wird gerade, wenn es schnell gehen muss mit KI, werden dann einfach die Systeme irgendwie verbunden und alle Sicherheitsmechanismen damit eigentlich ausgehebelt. Und auch da wollen wir die Lösung dann so ausbauen, in diesem Förderprojekt, dass wir eine Plattform haben, die auch für Unternehmen, die eben denen diese Sicherheitsexpertise fehlt, das aber leicht sich auch zusammenbauen können und dann sichere Lösungen haben für einen sicheren Datentransfer.
1: Würdest du sagen, gerade das Thema Datensicherheit und Datensouveränität ist eigentlich, man spricht ja auch bei einer Gründungszeit von Timing ist oft alles, dass man vielleicht jetzt gerade, wie man sich sagen wir, die globale Lage anguckt, dass es vielleicht auch gerade ein gutes Timing ist für euch, weil man eben der Herr seiner eigenen Daten sein möchte, weil man vielleicht auch sich auf andere Dienstleister nicht verlassen kann. Also ist das für euch ein Thema?
2: Auf jeden Fall. Es ist ja so, dass aktuell die wirtschaftliche oder die Weltlage ist wirklich sehr seltsam. Das bedeutet zwar auf der einen Seite, wir haben momentan auch Probleme, weil die Unternehmen nicht investieren wollen, aber wie du sagst, auf der anderen Seite hat es den positiven Effekt, dass gerade europäische Souveränität oder auch nationale Souveränität im Datenbereich doch groß geschrieben wird. Wir hatten es auch gedacht, das ist aber geht so in Wellenbewegung, habe ich das Gefühl. Durch diesen KI-Hype fühlen sich viele momentan auch wieder getrieben, Lösungen einfach umzusetzen und dann ist wieder egal mit Datensouveränität, Hauptsache eine Lösung. Und das geht so auf und ab. Also ich finde das momentan, ich beobachte das wirklich sehr, sehr interessiert. Vor ein, zwei Jahren war Datensouveränität ein viel größeres Thema. Aktuell geht es vor allem darum, KI umzusetzen, wobei ich das Gefühl habe, dass das jetzt wieder kippt. Und ich bin sehr gespannt, wie es dann weitergeht. Aber allgemein.
1: Ich habe auch den Eindruck, es ist die Ambivalenz zwischen durch KI-Anwendung können wir kurzfristig Geld einsparen, weil man schnell was hat. Also jetzt, wenn ich jetzt nur im Marketing denke, oh, dann machen wir schnell einen KI-animierten Trailer und lass es nicht mehr produzieren, teuer von einer Agentur. Oder aber was sind das jetzt für Bilder, mit denen die KI mir das Video gemacht hat? Was sind das für Menschen, die da rausgeholt worden sind? Also ich glaube, auf die lange Bank muss man sich wahrscheinlich eine andere Lösung finden. Und was auch die Leute gerade bei uns aus dem Programm Startup Secure Castell sagen, sind ja nicht alle geschult in diesen Fächern. Man hat ja so gefährliches Halbwissen und das ist ja auch gefährlich.
2: Das ist ein ganz, ganz wichtiges Thema. Das finde ich auch momentan. Es sind halt alle getrieben. Jeder versucht, etwas umzusetzen. Und die Entwicklung ist so schnell, dass man kann gar nicht in der Geschwindigkeit das alles lernen. Man kann das gar nicht alles aufnehmen. Und deswegen entstehen momentan viele, ja, ich sag mal, das sind eher Prototypen. Lösungen, als Lösungen zu bezeichnen, wäre wahrscheinlich zu viel. Und ich habe auch die Hoffnung, dass sich das irgendwann so ein bisschen konsolidieren, so ein bisschen setzen wird. Und alle nochmal durchatmen und dann nochmal überlegen, wie man das Ganze jetzt in Ruhe angehen kann. Aber da herrscht momentan gerade so ein bisschen eine Hysterie, habe ich auch das Gefühl.
1: Aber kommt euch das Thema Geschwindigkeit zugute oder ist es relevant, wenn ihr sagt, okay, das ganze Thema KI, die Entwicklung ist so super schnell, ist das ein Hindernis oder ist es unabhängig, weil das Thema Datensouveränität wird so oder so bleiben?
2: Auch das ist wieder, das ist auch wieder so ein zweischneidiges Schwert. Die KI und die Geschwindigkeit kommt uns als Gründer zugute. Ich habe mir oft überlegt, ohne KI zu gründen, das wäre so viel mehr Zeitaufwand gewesen. Also ich könnte mir gar nicht vorstellen, wie wir das alles so hätten erreichen sollen. Auf der anderen Seite sind aber auch unsere Kunden und unsere Ansprechpartner sehr getrieben und abgelenkt, sage ich auch mal. Ich glaube auch zu einem gewissen Punkt auch überfordert. Das ist eine dermaßen Reizüberflutung durch diese Geschwindigkeit momentan, dass es auch schwerfällt, auch unseren Kunden schwerfällt, Entscheidungen zu treffen oder überhaupt doch auch Entscheidungen, wo sie hingehen wollen. Und das hat dann wieder einen negativen Nebeneffekt, weil selbst wenn wir mit einer guten Lösung kommen, ist gar nicht klar, wofür brauche ich die? Was kann ich damit machen, weil es von allen Seiten reinschallt.
1: Jetzt hattest du ja gesagt, wir hatten darüber gesprochen, dass ihr euch auf die Automobilbranche, Mobilitätsbranche konzentriert habt, erstmal als Fokus. Jetzt hatte ja gerade, es wird viel entlassen und man hört viele negativen Schlagzeilen. Ist das für euch relevant und muss man sagen, oh, wir müssen vielleicht nochmal den Fokus der Branche umswitchen oder Wie sieht es da aus?
2: Das Gute ist, wir haben nicht nur Automobilbranche, also es ist wirklich die produzierende Industrie, weil ob das jetzt Automobilbranche ist oder andere produzierende Industrie von, ich sag mal, von den grundsätzlichen Prinzipien ist es dann sehr ähnlich. Ich habe vorher auch die Förderprojekte erwähnt, die Forschungsprojekte. Da war dann auch der logische Schritt aus der Automobilindustrie auf die allgemeine produzierende Industrie. Und die ist recht breit aufgestellt. Und auch die Automobilindustrie, die arbeitet ja trotzdem weiter. Also in der Industrie wird weiter gearbeitet. Der Bedarf ist da, auch der Bedarf, KI einzusetzen. Und gerade hier im Schwarzwald haben wir ja unglaublich viele dieser Hidden Champions, dieser Klein- und Mittelständler, die da auch überall mitarbeiten. Und von daher ist da aus meiner Sicht viel Bedarf da und eigentlich auch genügend Kunden müssten da sein.
1: Ja, dann hoffen wir auf jeden Fall, dass genug Kunden für euch da sind. Nochmal kurz auf euer Gründerduo zu sprechen. Habt ihr, ich meine, du hast gerade von viel Parallelität gesprochen, aber habt ihr euch trotzdem jetzt über die Zeit spezialisiert, dass einer eher, sagen wir mal, Sales macht, wie du jetzt vielleicht, und der Florian eher was, also einen anderen Schwerpunkt hat? Wie seid ihr da aufgestellt?
2: Das haben wir auf jeden Fall gemacht. Also das habe ich vorher jetzt gar nicht so erwähnt, als diese lange Zeit, in der wir zusammengearbeitet haben. Wir haben gelernt, dass wir gut klarkommen. Wir haben aber auch gelernt, dass wir unterschiedliche Stärken haben, dass wir auch uns gegenseitig ergänzen. Und das ist natürlich klarkommen. Wir haben aber auch gelernt, dass wir unterschiedliche Stärken haben, dass wir auch uns gegenseitig ergänzen. Und das ist natürlich auch viel wert.

0: hier in Karlsruhe gewohnt. Er ist mittlerweile, er wohnt in Nürnberg. Aber durch das, dass wir jetzt eben diese ganze Pandemiezeit auch zusammengearbeitet haben, haben wir schon mit Teams, Zoom und was es nicht alles gibt, eigentlich immer zusammengearbeitet. Wir haben während den großen Projekten auch damals schon 5-6 Stunden am Tag saßen wir einfach nur zusammen am Schreibtisch, hatten den Videocall laufen und haben da gearbeitet. Das macht keinen großen Unterschied.
1: Ihr lebt die Digitalisierung, okay.
0: Ja, absolut, absolut.
1: Jetzt haben wir darüber gesprochen, was ihr in der Antragszeit, also in der Förderzeit umsetzt. Wollt. Ihr habt es ja, musst es ja sehr akribisch aufschreiben, hattest du ja berichtet. Und ich weiß nicht, wie viele Jahre man in die Zukunft skippen kann, aber wenn man sagt, okay, wenn das alles super läuft, ihr die Leute einstellt, die Softwareentwickler, was ihr gesagt habt, und sich die Dinge positiv sozusagen entwickeln, wo würdet ihr, ich sage jetzt einfach mal, in 3 Jahren sein? Sag mir eine andere Zahl, wenn man sie sagen kann, wo du sagst, okay, wenn ich jetzt nicht die Vision habe, sondern wenn unsere Mission gut läuft, dann stehen wir wahrscheinlich dann da.
0: Es ist tatsächlich für mich gerade, du bringst mich da ein bisschen ins Nachdenken, ja, weil weiter als 1,5 Jahre habe ich jetzt, oder ja, so 1,5, 2 Jahre habe ich jetzt bisher noch nicht in die Zukunft geschaut, aber mein Ziel ist es jetzt parallel zu diesem Förderprojekt auch eben Pilotkunden, Kunden allgemein zu akquirieren, um dann eben auch eine Anschlussfinanzierung zu bekommen, weil das Ziel ist tatsächlich, also wir wollen jetzt auch während der Förderphase, wir sind keine Hire-and-Fire-Typen, wir wollen die Leute, die wir einstellen, auch halten und wollen das nach und nach ausbauen. Und wenn du mich so fragst, sehe ich uns da wirklich dann mit dieser Plattform, die wir entwickeln wollen und sowohl Firmen in die Cloud bringen, als auch lokale Lösungen, wenn sie eher auf Datensouveränität bedacht sind, dass wir da wirklich diese Datensouveränität und diese Nutzung der eigenen Daten da wirklich in den deutschen Mittelstand gebracht haben und das hoffentlich mit 10, 15 plus Mitarbeitern.
1: Das finde ich, klingt doch schon mal nach einer guten Aussage. Wenn, noch mal kurz zum Thema Sales, das ist ja jetzt offensichtlich mehr bei dir gelagert, gibt es Konkurrenz, gegen die ihr bestehen müsst oder wo ihr schneller sein müsst? Und was sind so was glaubst du, sind sozusagen die Hauptverkaufsangebote, warum ein Mittelständler sagt, nehme ich?
0: Also Konkurrenz gibt es immer, aber da habe ich auch schon aus meiner Zeit als Freiberufler diese Überzeugung entwickelt. Erstens, wenn ich eine gute Arbeit liefere, finde ich auch immer Kunden und dieses konkurrenzbelebtes Geschäft. Also es gibt immer genügend Arbeit potenziell auch. Und wir sehen so viele, wir haben 10.000 Mittelständler in der Region und da gibt es immer genug Bedarf aus meiner Sicht. Also da bin ich eher der Optimist und was die Unternehmen dazu bringt, dann unsere Lösung zu kaufen, ist hoffentlich, also ich glaube an eine Datenökonomie, die entstehen wird, dass also viele Geschäftsprozesse auch entstehen oder auch viele Geschäftsmodelle, indem wir Daten austauschen. Und das auch in der Industrie. Wir haben das ja in den letzten 5 bis 10 Jahren gesehen, wie viele Unternehmen entstanden sind, die mit den persönlichen Daten von Privatmenschen Geschäftsmodelle aufgebaut haben. Und in der Industrie entsteht ja noch viel mehr Daten und das ist wirklich ein Schatz, auf dem wir da sitzen. Und ich glaube, dass man denen daraus wirklich was machen kann. Und ich bin gerade auch dabei, da sind wir wieder beim Sales, da auch ein Bild zu schaffen, das ich vermitteln kann, mit dem ich dann auch die Unternehmen animieren kann, mitzumachen, weil ich sehe da ein Riesenpotenzial, diese Daten, die eigenen Daten verfügbar machen, nutzbar zu machen und dann ganz neue Geschäftsmodelle, die ich mir nicht mal einfallen lassen kann, im Moment dann neu aufzubauen.
1: Was ich spannend finde, was du gerade von, du bist jetzt mal positiv und deine Positivität gesprochen hast, würdest du sagen, dass bist du oder hast du auch entwickelt, weil du schon so viel Berufserfahrung hast, auch als Freelancer und eine gewisse Sicherheit und einen Erfahrungswert hast, zu sagen, das Wasser wird weiter den Fluss runterlaufen, dass man da irgendwie eine andere, ich weiß nicht, ob es Entspannung ist oder Gelassenheit hat oder hat man die vielleicht einfach als Typ?
0: Ich hätte es jetzt eher, also solange ich mich erinnern kann, ich war immer hab das Glas immer halb voll gesehen. Also ich bin von Natur aus eher der optimistische Typ, was dann aber auch dazu geführt hat, dass die Erfahrungen, die ich gemacht habe, eher positiv waren. Also ich habe auch Unmengen guter Erfahrungen in meinem Berufsleben gemacht. Ich glaube, dass sich das gegenseitig bedingt. Also je positiver man an Dinge rangeht, desto eher sieht man dann auch das Positive und geht dann wieder voran. Also da
1: eher die Chance als die Hürde. Auf

0: Jeden Fall. Und das, glaube ich, ist sehr wichtig, wenn man ein Unternehmen gründet, weil gerade auch heutzutage, es ändert sich alles so schnell, und wenn man Änderungen oder solche Unterbrechungen als Hindernis sieht, halte ich das eher für kritisch. Also das muss man immer als Chance sehen und gucken, was man daraus machen kann.
1: Ja, das wäre nämlich meine nächste Frage gewesen. Es ist ja einmal spannend, dass ihr im Vergleich zu vielen anderen Gründerinnen und Gründern, mit denen wir hier sprechen, schon viel Arbeitszeit, eure Lebenszeit hinter euch gebracht habt und jetzt nicht, wie gesagt, gerade erst kurz nach dem Studium seid, was eine andere Perspektive auf die Dinge vielleicht wirft, vielleicht auch nicht. Was würdest du sagen, waren so Learnings für euch im Prozess? Vielleicht sind die auch immer gleich, egal wie alt man ist, wo man gesagt hat, ah, okay, das in diesem ganzen Gründungsprozess, das habe ich nicht gedacht, oder boah, wenn ich das vorher gewusst hätte, wäre auch cool gewesen.
0: Ich habe ein paar der Sachen schon vorher mal erwähnt. Also es gibt so zwei große Dinge. Das eine ist eben diesen Fokus, die große Vision ist ohne Frage wichtig, aber dass man sich eben auf was fokussiert, was auch erreichbar ist, dass man sich nicht komplett übernimmt. Und dann diese Geschichte mit diese Problemlösung, dieses sich auf die andere Seite hineinversetzen. Nicht nur die Technologie, weil als Gründer hat man oft neue Technologien, die will man einsetzen, aber dass man sich wirklich überlegt, welches Problem löse ich. Das habe ich tatsächlich in den letzten anderthalb Jahren gelernt und lerne es immer noch. Und das war wirklich neu. Es ist auf irgendeine Art logisch, aber das wirklich zu verinnerlichen, ist doch nochmal was anderes.
1: Das ist, wie du so schön gesagt hast, in der Theorie ist zu wissen, ist das eine, es in der Praxis zu fühlen, das andere. Was ich auf jeden Fall als Learning auch mitgenommen habe von dir im Gespräch ist, dass man früher machen muss, also nicht so lange quasi die fertige Softwarelösung oder das fertige Produkt sucht, sondern vielleicht schon früher in die Interaktion geht und vielleicht mehr früher schon ausprobiert und dann an der Sache selbst optimiert.
0: Auf jeden Fall. Also das war, ich habe auch manchmal neige ich dazu, Dinge vor mir herzuschieben, gerade Sales-Prozesse, aber einfach machen, und das ist sehr wichtig.
1: Finde ich jetzt einfach spannend, weil ich dir die Frage stellen kann. Wir hatten letztens Gründer hier, die sind sogar verheiratet, die haben ein ganz, ganz kleines Kind, das war gerade irgendwie 9 Monate alt. Da ist es ja noch relativ flexibel, weil man kann es überall mit hinnehmen. Jetzt hast du schon Schulkinder. Wie würdest du sagen, ist die Vereinbarkeit von Gründertum und Familienleben mit Kindern?
0: Also für mich persönlich, ich habe dann gegründet, auch außerdem, ja, jetzt sind die Kinder, also sie sind 9 und 13, sie sind auf der Schule, entwickeln auch, genau, so dumm es klingt, ja, also aber haben auch ihr eigenes Ding. Das habe ich auch ein bisschen unterschätzt, weil, wie du gesagt hast, kleine Kinder sind manchmal, die schlafen dann oder brauchen einen nicht so wach, sage ich mal. Aber trotz allem, wir haben das in der Familie. Ich habe auch mit meiner Frau viele Jahre zusammengearbeitet und auch mit den Kindern. Die sind da mit drin. Also die wissen genau, was ich tue. Sie sind auch, ich habe die dann natürlich auch ein bisschen mit der Informatik angefixt. Die interessieren sich dafür. Die leben das einfach mit.
1: Haben und gebrandete T-Shirts schon
0: an. Ja, genau.
1: Also T-Papa.
0: Ja, und deswegen, und dann funktioniert auch diese Vereinbarkeit von Familie und Beruf. Wenn ich nach der Arbeit den Stift fallen lasse und dann nichts mehr mache, dann wäre das wahrscheinlich problematisch. Ich gehe auch, bin mit den Kindern mal irgendwo im Park, dann telefoniere ich für wieder ein Gespräch. Dafür kommt das Kind ab und zu heim, während ich ein Gespräch führe. Also das funktioniert, und das funktioniert für mich auch ganz gut. Aber das muss einem auch liegen, dieser Switch dann halt.
1: Ja, und ich glaube, es ist immer gut, wenn man die Leute, in dem Fall die Familie, mitnimmt und es nicht wie so eine Blackbox ist für die, sondern man teilt.
0: Es ist mehr Verständnis da, weil auch als ich hierher bin, hat mir mein Ältester dann gleich viel Spaß und viel Erfolg gewünscht. Und das ist einfach schön, wenn die wissen, ungefragt, wo ich hingehe. Und das ist schön zu sehen.
1: Und dann wird es nur spannend zu sein, ob sie auch mal Gründer oder Gründerin werden wollen oder ob es eher abschreckend war.
0: Da bin ich auch sehr gespannt. Darüber habe ich auch schon nachgedacht. Das werde ich sehen.
1: Das wird wahrscheinlich die Zukunft zeigen.
0: Ja.
1: Ja, ich würde sagen, Boris, wie schön, dass wir hier sprechen konnten. Ich würde sagen, ich habe noch viele Fragen, aber in Betracht der Zeit würde ich einfach mal einen Punkt machen. Wir werden bestimmt noch wieder voneinander hören. Eure Geschichte wird ja gerade erst geschrieben und erzählt. Also von daher war das bestimmt nicht unser letztes Podcast-Gespräch.
0: Vielen Dank, es hat mir viel Spaß gemacht.
1: Ja, und dann euch danke fürs Zuhören. Und wenn ihr Fragen habt oder Anmerkungen, dann gerne bei uns melden. Alle Infos findet ihr wie gewohnt in den Shownotes. Macht's gut und tschüss.
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0: Jamie Cullum mit Wheels. Ihr hört Campus Radio Karlsruhe und wir haben zu Gast zwei tolle Menschen hier, und zwar Sarah und Johnny vom Geist-Soz-Theater. Und jedes Mal, wenn ich dieses Wort spreche, da muss ich ein bisschen mich anstrengen, dass ich nicht drüber stolper. Johnny, wie kam es denn zu diesem Namen eigentlich?
1: Das Geistestheater. Also, soweit ich weiß, kommt der Name daher, dass Geistestheater war mal Teil vom Unitheater oder wurde von Leuten aus dem Unitheater gegründet, die sich halt abgekapselt haben. Und speziell der Name Geistestheater kommt, soweit ich weiß, daher, dass sie an der Geistestheaterfachschaft, also am Franz-Schnabel-Haus, wo wir auch unsere offenen Proben haben, angefangen haben zu spielen. Also so kleinere Auftritte, so Sketch-Auftritte. Mhm. Und genau dementsprechend das Geistestheater, weil es quasi das Theater an der Geistesfachschaft ist. Ja, das ist so die Geschichte, wie sie mir mal erzählt wurde.
0: Du hast mir erzählt, du bist jetzt schon seit 5 Jahren dabei.
1: Ja.
0: Und hast da schon mehrere Aufgaben gemacht. Nicht nur Schauspielerei, sondern du bist auch aktuell
1: genau
0: am Regie machen.
1: Genau, also in den letzten so ungefähr 5 Jahren, also im Oktober werden es 5, ich habe in 4 Produktionen mitgemacht und bin jetzt Regisseur in meiner 5. Ich war auch für ungefähr ein Jahr Vorstand und genau, jetzt mache ich gerade Regie für den gestiefelten Kater.
0: Da kommen wir dann nochmal später drauf. Stichwort Vorstand, du hast gesagt, du hast es aber dann abgegeben, Staffelstab sozusagen, an Sarah, die erste Vorstandsvorsitzende. Hey, seit wann?
2: Ich weiß gar nicht. Ich war seit letztem Jahr, dann hatte ich aber auch mal zwischendurch Pause oder schon vorletztes Jahr. Ich weiß gar nicht mehr, weil ich hatte dann Praktikum, wenn ich studiere Lehramt, und das war dann ein bisschen aufwendiger.
0: Und du bist nicht nur dafür zuständig, sondern du hast noch ganz viele andere Aufgaben, wie zum Beispiel?
2: Zum Beispiel bin ich auch noch in verschiedenen Ämtern tätig, bei uns im Theater, das heißt zum Beispiel Webseite, Flyer- und Plakatdesign, auch unser Social Media, was halt hauptsächlich unser Instagram-Account ist. Ja, genau, da bin ich auch viel mit dabei.
0: Also wenn man das jetzt so hört, was man alles so macht und tut und so, das klingt schon sehr zeitaufwendig, oder?
2: Ja, also es kommt echt so darauf an, wie viel Zeit man natürlich investiert. Man kann sich natürlich auch einschreiben in Ämter und dann erstmal jetzt das ein bisschen schleifen lassen. Aber wir hatten hin und wieder auch mal so ein bisschen Phasen, wo eben wenig Leute zu unseren offenen Proben gekommen sind und wo ich so ein bisschen, oder wo wir alle eigentlich so ein bisschen überlegt haben, wie kriegen wir wieder Leute ins Boot und wie sprechen wir Leute an. Und da habe ich dann schon versucht, viel Zeit zu investieren, mir Gedanken zu machen, um mit neuem Plakatdesign Leute anzusprechen und auch auf der Webseite vielleicht ein bisschen mehr die Leute anzusprechen. Ja, also da habe ich schon viel Zeit investiert und auch bei der Vorstandsarbeit. Da gibt es auch immer mal wieder so Phasen, da muss man mal nicht so viel machen. Aber gerade jetzt zum Beispiel, wenn eine neue Produktion ansteht, dann ist man dann schon viel dabei und unterstützt und versucht, das Ganze ins Laufen zu bringen.
0: Ich bin auf der Homepage gerade, geistsoz-theater.de, wohlbemerkt. Genau, und es gibt ja 3 Hochschulgruppen, einmal noch das Physikertheater und die das KIT-Theater, ne?
1: Das Unitheater.
0: Ja. Unitheater heißt, genau, genau. Unitheater, genau. Wie grenzt ihr euch voneinander ab? Also, was ist euer Schwerpunkt, sage ich mal? Euer Leitgedanke-Schwerpunkt?
2: Also ich glaube, das ist halt genau das, was Johnny schon erklärt hat, was halt diesen Namen ausmacht. Also da gab es halt damals eben die Leute, die Geistes- und Sozialwissenschaften studiert haben und die eben, glaube ich, für sich so ein bisschen das Gefühl hatten, ihre Meinung oder das, was sie irgendwie in Theater und Kulturarbeit und so sehen, wird nicht richtig repräsentiert. Und deswegen haben die sich dann abgekapselt. Und das führen wir auch weiter, indem wir zum Beispiel eben unser Hauptaugenmerk ist zum Beispiel sowas, dass wir Theater von allen für alle machen. Das heißt, bei uns kann jeder mitmachen, einerseits, also jeder kann mitspielen oder Bühnenbild bauen oder was auch immer, worauf man auch Lust hat. Und bei uns kann aber auch jeder zuschauen, weil unsere Eintritte immer kostenlos sind. Wir verlangen keine Einnahmen. Auch eine Mitgliedschaft bei uns ist zum Beispiel kostenlos. Ja, und das sind so Sachen. Und halt auch so dieser Aspekt von Gesellschaftskritik wird immer wieder in allen verschiedenen Stücken und Sketchen auftreten. Wir schreiben natürlich auch sehr, sehr viel selbst. Also das war auch das war schon 2011, als das Geistestheater gegründet wurde, dann schon so das Ding war, die schreiben alles selber. Also wir haben ganz oft so Sketche, Sketcheabende, die wir auf die Beine stellen. Und da geht es wirklich darum, dass wir nur selbst geschriebene Sketche aufführen, die dann halt auch viel, viel Gesellschaftskritik beinhalten.
0: Also ihr habt auch selber schon Texte geschrieben?
1: Genau, ja. Wir haben so regelmäßig, ich weiß nicht, ob regelmäßig das richtige Wort ist, aber immer mal wieder Sketchabende und meistens gibt es dann in der Vorbereitung Texte, die geschrieben werden. Aber in letzter Zeit haben wir auch des Öfteren Schreibwerkstätte angeboten, in denen quasi dann einfach mal so ein offener Probenslot genutzt wird, um einfach zu lernen, wie man Texte schreibt und dann Texte vorbereitet für den nächsten Sketchabend, der am Montag ist, soweit ich weiß.
0: Also das ist was Regelmäßiges, was ihr macht während den großen Produktionen, richtig?
2: Ja.
0: Also es wechselt sich jetzt nicht ab, sondern es ist immer wieder Teil und Thema davon. Mhm.
1: Genau, also es kommt schon öfter vor, dass während großen Produktionen so kleinere Projekte ein bisschen zum Erliegen kommen. Also wir hatten jetzt diesmal relativ viel Glück dabei, aber wir versuchen Sachen so selten wie möglich schleifen zu lassen.
0: Wäre generell ganz gut. Aber klar, natürlich. Also man muss das Ding ja auch im Laufen halten. Und so wie du es auch vorhin sagtest, ne, man muss irgendwie Werbung machen, auf sich aufmerksam machen. So, hey, uns gibt's. Ne? Und auch bei dem, ich denke mir auch bei diesem Studentenbetrieb, es kommen immer wieder neue Leute. Man muss immer wieder neue daran erinnern, oder was heißt erinnern, einfach sich präsent machen und zeigen, hier sind wir. Also es gibt uns. Ja. Ne? Das stelle ich mir auch sehr schwer vor. Okay, wir kommen zum nächsten Song und zwar Smile, Smile, Smile. Ein bisschen, schöne alte Musik von Dean David.

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1: Das war natürlich Dean Martin. Die Wagner hat wahrscheinlich wegen Dean und David irgendwie schon Hunger, ne? Wir hatten sie auch vorhin vom Frühstück, ne? Bei Johnny gibt's nur Flüssignahrung, hat er gesagt.
2: Ja, ja, es ist gut für den Magen, zumindest mein.
1: Yay, yeah, yeah. Hi und hier willkommen zurück zu Campus Radio Live. Wir haben Sarah und Johnny zu Gast vom Geist Soztheater. Und zwar wollte ich euch fragen, ihr habt aktuell eine große Produktion namens Der gestiefelte Kater. So, jetzt für mich zum Verständnis. Was ist da jetzt gesellschaftskritisches drin?
2: Also, es ist ein bisschen konfuse zu erklären. Also der gestiefelte Kater, das Märchen existiert natürlich schon seit Ewigkeiten. Und der gestiefelte Kater, das Stück von Ludwig Tieck, ist einer der ersten Verschriftlichungen dieses Märchens. Also Ludwig Tieck und Jakob Grimm und Wilhelm Grimm waren auch, soweit ich weiß, Kollegen, also Studienbekannte. Mhm. Und die Brüder Grimm haben ja erst diese ganzen Märchen verschriftlicht. Und in dem Theaterstück hat Ludwig Tieck sich sehr stark über die damaligen Theatergänger aufgeregt. Denn wir kommen quasi von einem Zeitalter, in dem das gemeine Volk nicht ins Theater, also nicht direkt nicht ins Theater darf, aber quasi nicht wirklich aus ihren Ständen rausbrechen können und dementsprechend Theater anders rezipieren als die Leute oben, die Adligen, in eine Zeit, in der das viel allgegenwärtiger ist und in der gewisse Ansprüche an das Theater gestellt werden. Und Ludwig Tieck war ein bisschen kritisch gegenüber dem eingestellt und darum geht es eigentlich auch in diesem Theaterstück, dass es quasi ein Stück ist, in dem ein Publikum vorkommt, welches das Stück guckt. Und dieses Publikum ist gebildet, oder denkt es zumindest, ist aber in seiner Bildung so eingefangen, dass es dieses Stück gar nicht wirklich rezipieren kann. Also sie gucken es sich an und finden es eigentlich schon, bevor die erste Szene kommt, blöd. Und dementsprechend regen sich immer darüber auf, dass die Sachen, die sie sehen wollen, nicht vorkommen und regen sich so darüber auf, dass wenn diese wichtigen gesellschaftskritischen oder politischen Aspekte dann vorkommen, sie verpassen. Mhm. Und genau, es ist quasi so ein bisschen Kritik an einem Publikum, welches sich für gebildeter hält, als es ist. Und dementsprechend finde ich es interessant, dieses Stück aufzuführen, denn man kann, also das Publikum, das jetzt das Stück bei uns sieht, kann quasi in einen Dialog mit dem Publikum treten, welches innerhalb dieses Stückes das Stück, naja, sehen möchte, aber sein Bestes tut, es nicht zu sehen. Mhm, und das, finde ich, ist ein super interessanter Aspekt. Abgesehen davon, dass natürlich der gestiefelte Kater selbst die damalige Gesellschaft unglaublich kritisiert. Also wir haben eine Königin, welche hier anwesend ist, die anfangs noch als sehr nette und freundliche und progressive Herrscherin auftritt, also selbst zu der damaligen Zeit, ja, ihrer Tochter sagt, hey, du musst nicht einfach irgendjemanden heiraten, weil es politisch gut für mich ist, die dann sehr schnell einen Wandel macht zu, okay, es wird jetzt alles so gemacht, wie ich es möchte.
1: Okay.
2: Ich werde Krieg beginnen, einfach für die mildesten Annehmlichkeiten. Und auf die gleiche Weise wissen diese Könige zum Beispiel nicht, wie ihr Brot gemacht wird. Mhm. Und ich finde, so etwas ist immer aktuell, weil es hat sich vor allem bei der momentanen Regierung gefühlt nicht so viel an diesem Aspekt geändert. Mhm. Irgendwie Leute, die in privilegierte Stände reingeboren sind, die einfach mit mehr Geld aufgewachsen sind und mehr Macht, die in einem System arbeiten, was genau das belohnt, statt tatsächliche Arbeit oder tatsächlichen Willen, das Leben für das Volk besser zu machen, die jetzt da oben stehen und dem Volk sagen, ja, also ihr macht alles falsch, wir machen alles richtig, wir erschweren euch euer Leben so stark, wie es geht, um uns daran zu bereichern, geht mal mehr arbeiten. Mhm, genau, das ist, glaube ich, so ein Aspekt, der so ein bisschen evergreen ist. Ja, ich glaube, darüber werden sich unsere Nachfahren wahrscheinlich auch noch aufregen können. Mhm. Aber gerade deswegen ist es natürlich ein interessanter Aspekt, weil das was ist, wo sich im 18. Jahrhundert schon aufgeregt wurde und worüber sich ja dann noch im 18. Jahrhundert aufgeregt werden kann. Und gerade unter diesem Aspekt, finde ich, ist es dann auch wichtig, dass quasi dieses Stück genutzt werden kann, um zu sagen, so hey, wenn ihr ins Theater geht, denkt vielleicht ein bisschen mehr über das nach, was ihr seht, redet darüber. Es gibt bestimmt irgendwo ein Publikum, das das nicht so zu wertschätzen weiß wie ihr gerade. Redet mit denen, also tretet in einen Dialog, das hilft euch was, das hilft den anderen was. Genau, ihr habt die Möglichkeit, über solche Sachen zu reden.
1: Ja, also mir kommen jetzt total viele Fragen. Also zum Beispiel, ist dieses Stück wird es jetzt im Original gespielt oder habt ihr, weil ihr ja erzählt hattet, dass ihr auch selber Texte schreibt, könnt ihr daran was verändern? Habt ihr was verändert? Und dann noch die andere Frage wäre, habt ihr auch, was man ja auch bei komplizierten Stücken, sage ich mal, hat, ist so eine, wie auch bei Konzerten, eine Konzerteinführung. Na, dann kommt erstmal, kann man noch eine Stunde vorher kommen und sich und noch ein Sektchen nehmen und dann wird erstmal noch 20 Minuten erklärt, worum es bei dem Stück geht. Also ist es bei euch auch in irgendeiner Form so eingebettet einerseits und andererseits auch das Stück verändert?
2: Also zu dem Stückdiskurs, das machen wir meistens nach der Aufführung. Also wir haben einen relativ großen Festsaal und vor diesem Festsaal ist noch der Vielmetersaal, in dem eine Bar existiert. Das heißt, wir machen das nicht wirklich vor der Aufführung, wobei zumindest das Unitheater langsam so Begleitausstellungen eingeführt hat, bei denen man quasi mehr über das Stück erfahren kann. Bei uns ist es meistens eher so, dass wir die Leute nach dem Stück dazu einladen, hey, bleibt noch hier, trinkt noch ein Bierchen mit uns und redet einfach mit uns. Mhm. Und zu dem Aspekt, das Stück zu verändern, also das Stück ist relativ lange, das heißt, ich musste es zumindest kürzen. Mhm. Ich habe versucht, es so zu kürzen, dass die Nachricht, die ich senden möchte, noch übrig bleibt. Mhm. Und ich denke, das ist auch ganz gut gelungen. Mhm. Ich mag es aber nicht so sehr, Stücke zu verändern. Ironischerweise habe ich das Ende ein bisschen vorgeschoben. Also ich habe in die letzten beiden Szenen vertauscht. Etwas, was ich bei anderen Stücken meistens kritisiere und jetzt selber mache. Aber insgesamt würde ich sagen, habe ich nicht so viel an dem Stück verändert. Ich meine, es gibt Veränderungen, die auf natürliche Weise auftreten. Zum Beispiel dadurch, dass wenn wir Stücke spielen, wir oft unsere Rollen nicht an irgendetwas wie Geschlecht oder Ähnliches festmachen. Mhm. So ist der König im Original jetzt eine Königin, was zum Beispiel allein schon die Änderung beinhält, dass der König, der im Original darüber schimpft, dass seine Beziehung zu der Königin dafür sorgt, dass er nicht gescheit regieren kann, jetzt dazu führt, dass die Königin das macht, was natürlich ein komplett anderer Aspekt ist, weil das natürlich dann dieses mittelalterliche Konzept hinterfragt, wer regiert eigentlich, wer macht eigentlich die Regierungsarbeit. Und das haben ja vor allem Königinnen in Kriegsfällen oft übernehmen müssen, weil wenn der Typ, der das machen soll, nicht da ist oder inkompetent
1: dann
2: ist,
1: dann muss es halt jemand machen.
2: Genau, dann muss es halt jemand machen. Ja, und so Sachen wie Haushalt oder Staatsgeschäfte wurden dann natürlich oft von den Leuten geschmissen, die da waren, also den Frauen. Mhm. Und genau, das sind dann so Änderungen, die einfach dadurch stattfinden, dass man ein Casting hat, das ja freier ist. Das sind dann so diese kleinen Interpretationssachen, die sich ändern. Aber insgesamt würde ich sagen, bin ich sehr textnah geblieben.
1: Okay, cool. Am 20. November ist die Premiere.
2: Ja,
1: im
2: genau.
1: Festsaal, im genau. Studierendenhaus. Und dann gibt es ganz, wie viele weitere Vorstellungen?
2: Wir haben danach noch drei Vorstellungen. Mhm. Eine am 22., eine am 26. und unsere Deniere ist dann der 28. Genau. Und es lohnt sich natürlich immer, auf eine Deniere zu gehen, wo man, wenn man theateraffin ist, vielleicht ein paar Denierenscherze mit beobachten darf. Aber genau, also wer Zeit hat, kommt gerne vorbei.
1: Um wie viel Uhr?
2: Wir fangen um 20 Uhr an dieses Mal, soweit ich weiß. Also meistens versuchen wir um 19 Uhr anzufangen, aber dieses Mal ist es, glaube ich, 20 Uhr.
1: 19.30 Uhr sehe ich gerade auf dem Flyer.
2: 19.30 Uhr, natürlich weiß ich das als Regie.
1: ja.
2: Genau, 19.30 Uhr, okay. Again, der Eintritt ist kostenlos, das heißt, so eine halbe Stunde vor ist in der Regel Einlass.
1: Ah nee, stopp, Entschuldigung, der Flyer ist schräg, ich muss meinen Kopf so schräg halten, falls ihr es seht. Offene Theaterproben sind um 19.30 Uhr, genau. Deswegen, genau. Aber wir werden es noch herausfinden, ob es um 19 Uhr oder um 19.30 Uhr oder um 20 Uhr ist. Okay, cool. Johnny, danke für die Erläuterung. Also ich finde es super spannend. Und wir gehen jetzt in einen Musikblock jetzt mit Sia und Gazi, Gustav Antonius und 01099. Und danach möchte ich wissen, was ihr eigentlich am Theater machen so richtig geil findet. Weil ich meine, wer so viel Herzblut da reinbringt und Zeit opfert, sagt Opfert nein, aber halt sich damit viel beschäftigt, da muss ja viel Leidenschaft dabei sein.

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1: Süß. 25 Grad. Ihr hört Campus Radio Karlsruhe live mit Nena Wagner und Sarah und Johnny vom Geist-Sozi-Theater. Und wir hatten es gerade über den gestiefelten Kater. Und ich bin mega beeindruckt, was da alles so passiert. Und man geht in so ein Stück und ja, man guckt sich das an und macht sich seine Gedanken. Aber was alles dahinter steckt, das ist ja oh, grandios. Also Sarah, du spielst die, die Königin. Ja. Wie viel Text musst du lernen bei 2,5 Stunden Stück?
2: Also ich habe die zweitgrößte Rolle. Ich habe ein bisschen weniger als die Hauptrolle, der gestiefelte Kater. Aber ich bin in 9 Szenen auf jeden Fall vertreten. Wie viele sind es insgesamt? 13?
3: 21.
1: Oh, okay. 21 Szenen?
3: Ja.
2: Krass. Okay. Ich habe jetzt noch gar nicht so einen großen Überblick gewonnen darüber, wie viel Text ich lernen muss. Aber ja, es ist auf jeden Fall ein bisschen was.
3: Okay. Viele Monologe auf jeden Fall.
1: Monologe?
2: Ja.
1: Kannst du mal aus dem Stegreif so einen Monolog mal so hada, hada, hada.
3: Denk an die Antipoden.
2: Ja, also wer wagt es, die Königin die Antipoden zu sortieren? Ich weiß gerade, wir sind noch nicht so weit.
1: Ja, klar, alles gut. Ich dachte nur so jetzt, okay. Theater an sich machst du schon wie lange?
2: Jetzt so seit 3 Jahren im Geistsoztheater.
1: Das heißt, du hast erst jetzt damit angefangen?
2: Ja, tatsächlich, ja.
1: Okay, krass, das hat dich aber ganz schön rumgewirbelt, oder?
2: Ja.
1: Was ist passiert? Erzähl mal von deiner, wie bist du zum Theater gekommen und wie hat es dich geflasht, Geschichte?
2: Also wir hatten ja, also ich habe mein Studium angefangen, da war Corona-Phase und das hat mich echt ein bisschen rausgeworfen. Also ich habe mich dann halt in meinem Studium schon sehr isoliert gefühlt gehabt, also zu Beginn meines Studiums. Und war dann halt auch in Karlsruhe so ein bisschen neu und hatte dann auch gar keine Möglichkeit, mich anzubinden. Und nach Corona hatte ich dann mal an der Hochschule, an der Pädagogischen Hochschule mal einen Workshop oder ein Seminar besucht zum Thema Theaterpädagogik, weil mich Theater eigentlich schon immer begeistert hat und ich wollte auch immer Theater spielen, aber ich habe es mich nie getraut. Also ich war eigentlich auch eine sehr schüchterne Person immer und auch so Referate halten, oh Gott, ich studiere jetzt trotzdem Lehramt. Aber ja, ich habe dann eben durch diesen Theaterpädagogik-Workshop eine Person kennengelernt, Anna heißt sie. Und sie war damals im Geistestheater und sie hat dann Werbung gemacht für das Geistestheater, dass man da einfach dazukommen kann, wenn man sich für Theater interessiert. Und ich habe dann echt ein bisschen eine Zeit gebraucht, um mich zu überwinden. Aber habe mich dann irgendwann getraut, dorthin zu gehen und bin da in einen Raum gekommen, wo einfach ganz viele verschiedene Menschen waren, die aber alle so offen waren und so offen auch dem gegenüber, dass man als neue Person dort dazukommt und einen wirklich so richtig dazugeholt hat und einen richtig abgeholt und versucht, einen wirklich dabei zu halten und zu integrieren und irgendwie, dass man Spaß hat an der Sache. Und das hat mich dann ja in der Zeit wirklich richtig mitgenommen und hat mich dann auch richtig, also ich bin dann dort geblieben, weil ich mich so wohl gefühlt habe und habe dann auch einfach sehr schnell Freundschaften dort geschlossen. Auch sehr enge Freundschaften, die jetzt natürlich auch noch immer anhalten. Genau.
1: Ja. Schön. Oh, was für eine schöne Story, ey. Also ich finde es, also ja, ich kann mir es vorstellen, wenn man dann sich irgendwie lost fühlt und dann irgendwie so aufgefangen irgendwie ein Stück weit, ne? Und wie Menschen einfach gut tun können, wenn man sich trifft und das gemeinsame Ziel verfolgt, ne? Dann kann ich mir auch sehr gut vorstellen, warum die intrinsische Motivation einfach da ist, so viel zu machen.
2: Ja.
1: Du hast ja jetzt vorhin auch, als Johnny über den gestiefelten Kater gesprochen hat, schon für Instagram Videos gemacht und so, also voll am Start, richtig schön. Ja. Ach, toll, das freut mich. Hast du auch mal Regie gemacht?
2: Nee, noch nicht. Also nur für so einzelne Szenen, die ich vielleicht selber geschrieben habe. Und dann hat man natürlich auch eine Vision, wie das die Szene dann, also der Sketch dann auch umgesetzt werden soll. Und für sowas macht man dann mal zwischendurch so ein bisschen Regie. Mhm. Aber richtig Regie habe ich noch nicht gemacht.
1: Eine Frage an dich noch. Was macht dir Spaß am Schauspielern an sich, dieses Ding selbst?
2: Mhm.
1: Was ist das?
2: Ich glaube, es ist einfach die Möglichkeit, mal nicht man selbst zu sein, mal in eine andere Rolle zu schlüpfen. Und für mich ist auch wirklich wenn ich auf der Bühne bin, ich fühle mich nicht präsent in meiner Person, die ich eigentlich bin, in der Sarah, sondern ich fühle mich präsent in der Rolle, die ich verkörper. Und das ist so ein befreiendes Gefühl. Also ich glaube, für manche Leute ist es wirklich so, Gott, ich komme auf die Bühne und jeder guckt mich an. Und natürlich hatte ich die Gedanken auch, aber ich habe das irgendwie so leicht voneinander differenzieren können. Und für mich war das dann wirklich irgendwie ein bisschen therapeutisch auch mal.
1: Befreiend so,
2: ja,
1: irgendwie,
2: einfach
1: ne?
2: befreiend,
1: ja,
2: wie schon gesagt.
1: Absolut,
2: ja. Dass man einfach mal nicht sich Gedanken darüber gemacht, darüber macht, oh Gott, wie nehmen die Leute mich jetzt als Sarah wahr und wie sehe ich aus und wie sehe ich jetzt als Sarah aus und was habe ich an, sondern ich werde in irgendwelche Klamotten gesteckt, die mir jemand gibt oder sagt, das könntest du jetzt anziehen. Ich kriege irgendeine Maske aufgehauen, obwohl ich meine Maske dann auch manchmal selber gemacht habe oder sehr oft selber. Aber ja, und ich kriege den Text, den ich jetzt zu sagen habe und dann mache ich das halt. Und es ist halt auch so cool, sich so auszuprobieren. Das hat so viel Spaß gemacht bei meiner letzten Rolle und die Rolle jetzt, die Königin, ist eigentlich auch wieder so. Also bei meiner letzten Rolle, da war ich Luna im Wellenspiel und da hatten wir eben so, da waren wir so ein ganz großes, das war ein ganz großes Beziehungsdrama und da hatten wir so... Da waren so ein ganz großes Beziehungsdrama und wir haben alle Piraten gespielt. Wir waren auf

0: mal aushalten zu müssen und auch mal wahrzunehmen und dafür irgendwie dann Mitgefühl zu entwickeln und sowas. Mir macht es auf der Bühne halt dann auch ganz viel Spaß.
1: Sie strahlt. Also es ist so schön. Es ist so schön. Und wie du erzählst, also ja, ich kann es mir sehr, sehr gut vorstellen. Cool, danke. Johnny, du hast ja auch sehr lang viel Schauspielerei gemacht. Jetzt hast du gesagt, nö, jetzt möchte ich mal gerne Regie machen. Wie ist es dann auf dieser Seite, auf der anderen Seite der Bühne sozusagen? Was, ja?
2: Es ist eine sehr andere Erfahrung. Also für mich ist es noch schwer zu beschreiben. Als Regie hat man so, so viele Aufgaben. Und wir hatten jetzt vor allem bei diesem Stück auch organisatorisch sehr, sehr viel Stress. Und das ist dann anstrengend und kann einen sehr runterziehen. Einfach so diese ganzen Sachen zu machen, über die man sich als Schauspieler weniger kümmern muss. Aber dann wirklich die Regie zu machen, ist eine ganz, ganz andere Erfahrung. Also es ist super cool, die Leute spielen zu sehen und dann so eine Art Mittelpunkt zu finden zwischen der Art, wie die Leute einen Charakter verkörpern wollen und der Art, wie man selber das Stück sieht. Also es ist so eine Art von Zusammenarbeit, die ich sehr, sehr genieße. Ich meine, als Regisseur will man natürlich immer seine Vision irgendwie pushen und das umsetzen, wie man sich mal vorgestellt hat. Aber es ist gleichzeitig halt immer sowas, man wird halt überrascht. Man guckt sich an, wie Leute eine Szene vorbereiten und dann korrigiert man so. Also ich hoffe einfach, die Leute so ein bisschen so zu korrigieren, dass es quasi so ist, wie ich es mir vorstelle, aber immer noch genug von ihrem Input zu behalten, dass es quasi die ganzen Lücken ausfüllt, die ich mal übersehen habe. Mhm. Und ja, das ist eine Erfahrung, die super interessant ist und auch super viel Spaß macht. Also einfach seine Freunde spielen sehen und dann zu sagen so, okay, das ist sehr gut. Es könnte noch besser sein. Also du kannst noch ein bisschen mehr mehr reinmachen. Oder zu sagen, okay, das war sehr gut. Vielleicht 10% weniger von der Sache und ein bisschen mehr in die Richtung. Das sind so diese subtilen Sachen, die einfach Spaß machen. Vor allem, wenn man wirklich komplett überrascht wird. Wenn man jemanden sieht, der was macht. Etwas, was man sich überhaupt nicht vorgestellt hat, aber man fühlt es direkt. Das sind so diese Sachen, dass jemand auf die Bühne kommt und einfach mal macht. Und einfach mal über den Tisch springt und man sich denkt so, natürlich, das macht super viel Sinn. Warum hat man da nicht dran gedacht? Ah ja, komm, ballt mir so.
1: Ja.
2: Und ja.
1: Und ist es so, dass du, nur mal die Aufgabe des Regisseurs, also du hast dieses Stück zusammengefasst, gekürzt, wie auch immer, und dann setzt du dich auch ran und machst dir vorher Gedanken, das hätte ich gern so und das hätte ich gern so und das hätte ich gern so. Dann geht man in die Probe rein, dann stellen die Leute was vor, machen die einen Schauspielvorschlag, sage ich mal. Und dann geht man in den Dialog oder lässt du dich erst inspirieren und machst dir danach dann die Gedanken? Also wie ist da die Arbeitsweise
2: also ich würde bei dir sagen, jetzt? Ja. Ich würde sagen, dass ich relativ spontan bei sowas bin. Also ja, ich habe den Text damals gelesen und dann natürlich nochmal gelesen, als wir das jetzt geplant haben aufzuführen. Und genau, bei der Kürzung liest man es dann nochmal und setzt sich halt auch auf eine komplett andere Art mit diesem Text auseinander, weil man natürlich sehen muss, okay, was ist überhaupt wichtig und was ist weniger wichtig. Und ich würde sagen, die Art, wie ich in eine Probe reingehe, ist relativ unvoreingenommen. Also ich habe natürlich schon eine Vorstellung, wie etwas aussehen sollte, aber gerade in der Anfangszeit hat man sehr wenig, weil wir haben oft keine Requisiten auf der Bühne, wir haben noch unsere Kostüme nicht, man hat es eigentlich nur die Schauspieler, die Regie und so das minimalistischste Bühnenbild, das halt gerade existiert, um gerade so viel zu sein, dass man diese Szene spielen kann. Und die Art, wie ich herangehe, ist, dass ich halt die Leute einfach mal spielen lasse. Ich sage, okay, führt es einfach mal auf. Und dann gibt es eine Feedbackrunde zu dieser Szene, so ungefähr, das fand ich gut, das fand ich, ist noch ausbaufähig. Und dann ab dem zweiten Mal versuche ich so ein bisschen zu micromanagen. Sind das so Momente, wo ich die Szene nochmal unterbreche und dann sage so, okay, du stehst gerade hier, ich fände es besser, wenn du da stehst. Oder du betonst das auf die Art, betonst mal lieber so. Genau, also

0: Ich würde sagen, dass ich immer, wie gesagt, versuche relativ unvoreingenommen in diese Szene reinzugehen, mir erstmal ansehe, was die Leute machen, weil ich es dann leichter finde, mir rauszupicken, was mir gerade gefällt, was mir gefällt, was gegen die ursprüngliche Idee geht oder was ich halt verbessern muss dann oder verändern muss, dass es mehr dieser Idee entspricht.
1: Ist es so ein Learning by Doing oder gibt es irgendwie Leute oder Menschen, von denen du es dann, von denjenigen, die schon vorher da sind, auch dann, dass man guckt sich auch Dinge an und ab und denkt sich, wow, das ist cool oder nee, wie du vorhin sagtest, so eigentlich mag ich es nicht, schon das Ende ein bisschen vorzuziehen, hahaha, ha, ha, aber ich habe es jetzt trotzdem gemacht. Gibt es irgendwie, also wo holt ihr eure Inspiration oder, also ja, Learning by Doing? Wissensweitergabe, kommt jemand von extern? Wie ist es da mit, ja, bei euch? Wie läuft das ab?
0: Ich denke, im Amateurtheater, wo wir alle relativ wenig bis keine Ausbildung haben, ist es super viel Learning by Doing. Also so dieses Rumexperimentieren und es einfach mal machen, um es zu erleben, ist einfach dieser große Aspekt davon. Ich meine, auf der anderen Seite, wir sind drei Theater am KIT, die natürlich auch sich bemühen, die Stücke der anderen Theater zu sehen. Und man ist ja, ich habe ja auch die Erfahrung gehabt, als Schauspieler auf der Bühne zu stehen und unter anderen Leuten regiert zu werden. Das heißt, ich würde sagen, es ist so ein gesunder Mischmasch. Man versucht sich das selber so ein bisschen zu erarbeiten, während man es tut, aber lernt natürlich trotzdem von den anderen Leuten, die es auf mehr oder weniger die gleiche Art gelernt haben. Also es ist so ein richtig klassisches Beispiel von Intertextualität oder so eine Art hermeneutischen Zirkel. So, man macht was, dann sieht man es, hat das und nimmt das Wissen, das man dabei mitnimmt, um es quasi zu erweitern, macht es nochmal und so weiter und so fort und so weiter und so fort. Also ja, es ist ein, würde ich sagen, gesunder Mischmasch aus beiden.
1: Okay,
0: So
1: und würdest
0: dieses.
1: du das sagen, das ist genau das, was dich intrinsisch motiviert?
0: Ja, das ist auch genau das, was ich beim Theater so interessant finde. Also als ich das erste Mal im Festival auf der Bühne stand, das war Caligula. Und ich habe den alten Patrizier gespielt. Ne? Und wie ich den gespielt habe, war so klappriger alter Mann, der so ein bisschen harmloser tut, als er ist, aber gleichzeitig nicht wirklich politisch versiert ist oder hinterlistig oder schlau genug ist, um groß was ändern zu können. Also der eigentlich nur versucht, so ein bisschen in seinem Platz Platz zu bleiben, ohne exekutiert zu werden oder sein Vermögen zu verlieren, unter einem Herrscher, der macht, was er will und quasi für die Patrizier unvorhersehbar ist. Und ich habe dann währenddessen eine Aufnahme von Caligula gesehen, wo die Charaktere komplett anders waren. Und das finde ich ist halt das Interessante am Theater. Also man kann zwei Stücke sehen von zwei verschiedenen Teams, Ensembles, die komplett anders sind. Einfach weil die Regie natürlich eine andere Intention hat, aber auch weil die Schauspieler selber Charaktere unterschiedlich interpretieren. Und das ist zum Beispiel jetzt auch bei unserem letzten Stück beim Wellenspiel so gewesen, wo wir Rollen teilen mussten, weil einer der Schauspielenden nur an zwei Auftritten Zeit hatte. Und dann hat unsere Regie ihn halt vertreten. Und auch da sieht man so ganz andere Interpretationen von dem gleichen Charakter, selbst wenn es super, super
1: Ja,
0: subtil ist.
1: klar, jeder bringt seine eigene Note da mit rein.
0: Und genau, das ist gerade das, was mich am Theater immer so fasziniert. Und dementsprechend finde ich, ja, ist es schon was das auch intrinsisch wichtig ist, was ja auch irgendwie dazugehört und an dem ich mich auch versuche zu orientieren.
1: Okay, cool. Danke. Och, ich finde es so schön, über solche motivierenden Themen zu sprechen. So, was treibt einen an? Was tut einem gut und wo will man eigentlich gern mehr machen und wo geht man auf? Wir kommen jetzt zu einer ganz tollen Frau, Taylor Swift. Ich glaube, die macht auch gern Dinge. Oh, Sarah rastet aus. Dann Only the Young.

0: Taylor Swift mit Only the Young. Und Sarah ist fast gerade, da hast du so richtig das Herz hüpfen sehen. Was geht ab? Taylor Swift-Fan, oder?
1: Ja, ein bisschen vielleicht.
0: Du warst bei ihr in München, hast du gerade erzählt. Ja? Wie war's?
1: Ich fand's richtig toll. Ja, ist ja immer so ein bisschen das Thema, aber mittlerweile im Theater wissen auch alle, dass ich die Swiftie bin. Das ist ein bisschen der Running Gag geworden. Ich finde Taylor einfach, ich meine, es ist einfach eine selbstbewusste Frau, die auf der Bühne steht und eine 3-Stunden-Show da auf die Beine stellt. Das ist einfach beeindruckend, auch als Person, die Theater macht.
0: Ja, klar.
1: Oder ja, ich bin natürlich auch Musik interessiert und ja.
0: Geil. Ja, super. Das war jetzt ein Zufall. Ich habe halt den Song einfach reingenommen. Das war jetzt ein schöner Überraschungseffekt. So, wir kommen zu unserem letzten Slot. Und zwar euer Slot, weil ich würde gerne mal so erfahren, wo kann man euch erleben? Wie kann man euch kennenlernen? Darf ich kommen? Ich darf kommen. Auch als Nicht-Studierende darf ich kommen. Zu euch in die Proben, zur offenen Probe. Und das muss ich mal angucken. Also, Sarah, was würdest du sagen? Was würdest du mir jetzt empfehlen, wenn ich sage, ach, ich hab so ein bisschen Interesse an Theater, was kann ich denn tun?
1: Komm einfach vorbei.
0: Wann, wo, wie?
1: Also wir haben jede Woche dienstags um 19.30 Uhr unseren offenen Probenslot. Der findet regelmäßig im Franz-Schnabel-Haus statt. Das ist das Gebäude auf dem KIT-Campus, existiert dieses Gebäude. Das ist da, wo eigentlich Haupt-, Geistes- und Sozialwissenschaften-Kern stattfindet. Da ist auch die Geistes- und Sozialwissenschaften-Fachschaft. Genau. Und da sind wir immer in unserem Raum, der die Nummer 210 hat oder so. Also direkt, wenn man reinkommt, links. Und da versuchen wir eigentlich einfach offen zu sein für alle Leute, die kommen. Jede Person, die kommt, willkommen zu heißen. Und wir machen immer ganz viele verschiedene Sachen, aber oft einfach Impro-Spiele, einfach versuchen, mal spielerisch ins Theater zu kommen. Und auch immer nach dem Motto, jeder kann, niemand muss. Also oder alles kann, nichts muss so. Bei uns braucht man auch keinerlei Vorerfahrung. Also ich bin damals auch mit klopfendem Herzen da hingegangen und total nervös und aufgeregt und dachte mir so, oh Gott, also wenn ich da jetzt Theater spiele, keine Ahnung, ob mir das jemand abkauft. Ich hatte auch keine Vorerfahrung und ich habe mich einfach getraut. Und genau, also es ist wirklich, man kann sich da spielerisch einfach ausprobieren und braucht einfach die Überwindung, sich zu trauen, mal vorbeizukommen. Und ansonsten haben wir eigentlich ganz, ganz viele verschiedene Menschen da. Also wir sind alle komplett unterschiedlich, aber kommen trotzdem eigentlich gut miteinander klar und entwickeln auch unsere Freundschaften und alles und genau, sehen uns regelmäßig. Also jeder kann einfach Theater machen. Also Theater ist wirklich was, was jeder machen kann. Es braucht einfach nur ein bisschen Mut und ja.
0: Ja, ich glaube, das ist so bei vielen der Kasus Knaxus, dass man halt sagt, oh, ja, ich muss mich da hart überwinden.
1: Ja, aber Theater ist eben wirklich so dieses Absprung etwas, um wirklich von dieser Schüchternheit wegzukommen und Selbstbewusstsein zu finden. Also für mich war es das auf jeden Fall. Und da sehe ich auch ganz viele andere Leute bei uns im Theater, die ich jetzt schon begleiten durfte und so, und die dann ihr erstes Mal auf der Bühne stehen. Und das ist so toll zu sehen, jedes Mal, wenn die sich dann schaffen zu überwinden.
0: Wenn man sieht, wie die Menschen dabei wachsen, ne?
1: Ja.
0: Und aus sich rauskommen und einen Schritt weitergegangen sind. Absolut. Kann ich super nachvollziehen. Wenn, Achtung, jetzt kommt mein Werbeblock, wenn Studierende hier bei Campus Radio Live ihre ersten Sendungen machen, da sehe ich das auch, wie dann so nach und nach so, hey, cool, ich kann das jetzt hier und hier. Und ich denke mir so, ja, genau. Ach, schön. Und wo kann man euch demnächst sehen? Es gibt nämlich gerade hier Werbung, die da in Karlsruhe ausgestellt wird. Johnny, wo seid ihr denn zu sehen?
2: Also, wir haben am Montag einen Auftritt bei
1: Klimacamp.
2: Genau, im Klimacamp. Und ansonsten Ende November, also am 20., 22., 26., 28. im Festsaal im Konrad-Adenauer-Ring 7.
0: Und ja,
2: abends.
0: Die genau. Uhrzeit, haben wir gesagt, die muss noch geklärt werden. Haben wir vorhin zwischen den Musiken oder während der Musik noch festgestellt, dass die noch geklärt werden muss. Aber einfach auf geistsoz-theater.de gehen. Aber worauf ich eigentlich noch hinaus wollte, ist, dass am 12.09. die Theaternacht ist.
2: Stimmt.
0: Da sieht man euch auch. Ja.
2: Genau.
0: Nicht nur euch, sondern wer macht da alles noch mit?
1: Also es ist ja immer dieser Überdings von Theater am KIT und da macht auch das Unitheater mit und das Physikertheater. Mhm.
2: Genau, und das Unitheater hat nochmal eine Subgruppe Schmitz Katze, die Impro-Theater machen.
0: Ah.
2: Das heißt, genau, man kann uns alle dort beobachten. Wir werden vermutlich den ersten Akt vom Gestiefelten Kater aufführen, um quasi einen kleinen Teaser auf das Stück zu geben, was die anderen Gruppen machen. Wissen wir nicht, aber es wird bestimmt sehr cool.
0: Ja, es wird auf jeden Fall eine Überraschung sein.
1: Die meisten Infos gibt es dazu eigentlich auch auf Instagram, auch auf unserem Instagram-Kanal. Geistsoz.theater.
0: Ja, genau.
1: Geistsoz.theater, genau. Ja, da gibt es auch gerade schon den Post für die Theaternacht, auch von den anderen Theatern. Genau, da kann man schon einiges an Infos sehen.
0: Mhm. Nice. Hey Leute, ich habe mich tierisch gefreut, dass ihr da wart. Ich merke es auch, Leute aus diesen künstlerischen, so mit Musik machen oder singen oder Theater machen und so, die sind einfach, mit denen kann man sich richtig gut unterhalten.
1: Wir verbinden auch das Theater mit dem Singen in verschiedenen Stücken oder in jetzt auch beim Gestiefelten Kater oder auch bei Sketchen. Ja.
0: Werdet ihr singen?
2: Also es sind zwei kleine Gesangseinlagen für den Kater geplant.
0: Schön.
2: Genau. Es ist immer überraschend schwer, Leute zu finden, die es tun wollen. Aber ich denke, es ist eine schöne Art, sowas zu verbinden.
0: Okay.
2: Und ich meine, es ist ja auch anverwandt. Ewige Frage, Musical when?
0: Ja, ja. Ey, da wäre ich dabei. Ich wäre dabei. Beim Musical wäre ich dabei. Nice. Ja, ich wünsche euch für eure weiteren Tätigkeiten beim Geistsoz-Theater noch viel Spaß. Einen guten Premierenstart und auch bei der Theaternacht. Und ich habe jetzt einen Song auch hier, den habe ich jetzt gerade hochgeschoben. Ich weiß nicht, ob ihr ihn kennt, von Kraftklub. Schief in jedem Chor. Also vielleicht indirekt passend zu diesem Thema. Ihr da draußen, schön, dass ihr eingeschaltet habt und habt mich sehr gefreut. Am Mikrofon war Nena Wagner und ihr habt Campus Radio live gehört. Bis dann, ciao. Ihr dürft auch tschüss sagen.
2: Ciao.
0: Ciao.

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Jetzt kommt das letzte Lied vor der Pause. Also los, wurde auch langsam Zeit. 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
0: Pumba, doch nicht vor den Kindern!
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2: Einen wunderschönen guten Abend. Ich hoffe, ihr hattet einen wunderschönen Tag. Ich bin Jeremias Börsig und wir verbringen die nächsten 2 Stunden hier gemeinsam. Ich hoffe, wir werden zusammen ein bisschen Spaß haben, ein bisschen gute Musik zusammen anhören und auch über 1 oder 2 Dinge reden. Jetzt geht's erstmal los mit einem Lied der legendären Sängerin Dolly Parton, die leider gestern von uns gegangen ist, die gestorben ist. Aber ich habe gedacht, die muss man am Anfang dieser Sendung ein bisschen feiern. Deswegen hier zum Start der Sendung von Dolly Parton, Jolene.

Iris von den Google Dolls. Was ein ganz, ganz tolles Lied. Ja, wir sind ja Studierende hier an der Hochschule für Musik. Und da haben wir den wunderschönen Sender, Junge Kulturkanal, wo ihr alle gerade zuhört. Und da hat man immer mal wieder Sendungen und dann überlegt man sich, was macht man denn für eine Sendung? Und da habe ich mir heute das Thema gedacht, weil wir sind ja hier auch auf einem Medium. Es gibt verschiedene Medien. Es gibt das Radio, es gibt Film, es gibt Zeitungen, aber es gibt auch Serien. Und es gibt ganz, ganz tolle, viele verschiedene Serien. Und deswegen habe ich einmal gedacht, stelle ich mal ein paar vor. Gib einfach mal Kontext zu ein paar, red über ein paar, manche bekannter, manche weniger bekannt. Und das werde ich machen in den nächsten 2 Stunden. Jetzt geht's erstmal weiter mit Schools Out von Alice Cooper.

Killer Queen von Queen. Passt ja. Ja, ich habe ja schon erzählt, wir reden heute über Serien. Und da gibt es ja ganz viele verschiedene Genres an Serien. Es gibt einfach TV-Serien, die extra fürs TV gemacht wurden. Die sind da meistens eine halbe oder dreiviertel Stunde lang. Und die sind dafür angelegt, dass sie fast das ganze Jahr durchlaufen. Und dass man sie ganz oft schauen kann. Und das ist auch gar nicht so wichtig ob man jetzt jede einzelne Folge zuvor gesehen hat. Da sind dann in den Staffeln oft auch 22, 23 Folgen drin und nicht jede Folge ist super wichtig. Es gibt Füllerfolgen, so wie diese genannt werden. Und da zählt zum Beispiel eine dazu, über die ich jetzt rede, wahrscheinlich eine der erfolgreichsten und längsten Serien, die es ever gibt und gegeben hat, nämlich Grey's Anatomy. Ja, Grey's Anatomy ist eine Serie, die es jetzt seit über 23 Staffeln gibt. 23 Staffel im Krankenhaus mit ganz vielen verschiedenen Dramen und Liebesfällen und spannenden Geschichten, die da operiert werden müssen und repariert werden müssen, wenn man es so ausdrücken will. Und hat auch verschiedene Spin-offs gehabt. Ein Spin-off ist, wenn aus einem bestehenden Universum eine weitere Serie hinzugefügt wird. Das heißt, es gibt die gleichen Leute, gleiches Universum, aber weitere Serie. Da gab es zwei und beide waren auch erfolgreich. Beide haben mehrere Jahre angehalten. Zeigt, wie erfolgreich das Ganze ist. Ja, Grey's Anatomy. Und wichtig in Grey's Anatomy ist auch die Musik. Bei ganz vielen dramatischen Szenen ist die Musik ganz entscheidend, ganz wichtig, um das zu zeigen. Und ein Lied, was da ein bisschen revolutioniert hat, ein bisschen legendär geworden ist durch die Serie Grey's Anatomy, ist das Lied, was jetzt folgt. Nämlich Snow Patrol mit Chasing Cars.

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Es hat ganz viele unterschiedliche Genres. Es hat einen der besten Sänger aller Zeiten wahrscheinlich. Und einfach ein unfassbar gutes Lied. Es geht weiter bei uns beim Thema Serien. Was gibt es für Serien? Wir waren vorhin schon angelangt, dass wir Fernsehserien haben. Also nicht mit 6, 8 oder 10 Folgen, sondern vielen, meistens 20, 22 Folgen in einer Staffel. Aber da gibt es natürlich nicht nur Dramaserien wie von Grey's Anatomy, sondern auch andere. Nämlich ein ganz großes Thema ist natürlich auch Comedy. Weil was will man schauen, wenn man abends nach einem langen Arbeitstag oder irgendwas nach Hause kommt und einfach den Fernseher anschaltet? Etwas Witziges, wo man abschalten kann. Und da gibt's auch ein paar legendäre über die Jahre. Es gibt natürlich Friends, was alles so ein bisschen revolutioniert hat. Das war Ende der 90er, Anfang der Nuller. Und dann gibt es zum Beispiel in den 10er gab es The Big Bang Theory, aber auch angefangen 2005 bis Mitte der 10er Jahren gab es How I Met Your Mother. Auch eine absolut legendäre Serie, auch Comedy, wo es um den Darsteller oder eher gesagt den Charakter Ted Mosby geht, der auf der Suche nach der Liebe ist. Und 9 Staffeln begleitet man ihn und seine verrückte Freundesgruppe dann dabei, diese Liebe zu finden. Am Ende findet er sie mit einem kontroversen Ende, worüber ich jetzt nicht reden werde. Aber er findet sie. Und zwischendurch gibt es auch verschiedene super gute Musikstücke. Auch selber geschriebene, extra für How I Met Your Mother. Eine der Charaktere, nämlich Robin Scherbatsky in Real Life, hat nämlich eine Vergangenheit. Eine Vergangenheit als kanadische Popsängerin namens Robin Sparkles. Da hat sie verschiedene Songs und einen davon werde ich jetzt anspielen. Nämlich Let's Go to the Mall, Everybody.

aber war das eine der absolut bekanntesten, der besten und der beliebtesten Serien, die es gab. Wirklich so Lieder über der Serie, die einfach nur verwendet wurden, habe ich gar nicht so gefunden. Deswegen habe ich mir gedacht, nehme ich einfach der Themesong. Also das Lied, was extra für Game of Thrones geschrieben wurde, das Theme, wie es so wunderbar heißt, wo am Anfang beim Titel kommt. Hier also das Lied von Game of Thrones.

Hold the Line von Toto. Auch ein alter Klassiker. Ja, wie ihr merkt, es sind vor allem alte Lieder dabei. Viel aus den 70er und 80er. Und deswegen, das habe ich auch einfach, hat nicht wirklich Grund. Ich habe gedacht, ich hole einfach mal ein paar alte Klassiker hier raus. Es geht weiter mit der wunderbaren Serienwelt. Nachdem ich ja verschiedene bekannte Serien vorgestellt habe, aus den 90er, Nuller und 10er, geht's jetzt weiter mit etwas, was etwa, da hat man gerade mal meinen Stuhl quietschen gehört hier, geht's jetzt weiter mit etwas, was ähnlich alt, wenn nicht sogar schon älter ist, aber für eine ganz, ganz andere Zielgruppe. Nämlich Serien sind ja nicht nur für die Erwachsenen oder für die Jugendlichen, Serien sind auch für Kinder. Weil auch ganz viele Kinder schauen natürlich Fernsehen und da sind es ja Serien. Es sind nicht Serien, die die Kinder dann hoffentlich stundenlang hintereinander schauen, aber trotzdem auch Serien, die sie anschauen. Zum Wiedererkennungswert für die bekannten Figuren. Und eine der wahrscheinlich bekanntesten Figuren im deutschen Kinderfernsehen ist die Hauptfigur des Liedes, was ich jetzt gleich anspiele. Man erkennt es auf den ersten Ton, es ist absolut legendär von dem auch leider mittlerweile verstorbenen Künstler Karel Gott. Es ist natürlich Biene Maja.

habe gedacht, nach den ganzen schönen, spaßigen Liedern, unter anderem mit der Biene Maya, muss ich hier die Bude mal ein bisschen einheizen, ein bisschen AC/DC reinbringen. Und ich würde sagen, das hat geklappt. Konnten mal alle ein bisschen durchrocken zusammen. Und jetzt sind wir alle wieder wach für eine kleine Geschichtsstunde. Nämlich, solche Serien gibt es da nicht schon immer. Es gibt das Fernsehen nicht schon immer. Aber solche Serien in dieser Form von mehrteiligen Staffeln, wo Folgen enthalten sind, gibt es seit den etwa 70er, 80er. Tatsächlich waren die ersten Serien Kinderserien. Und dann kamen weiterhin dazu die ersten wirklichen erfolgreichen Serien mit langen, aufwendig produzierten dann auch Serien kamen in den 90ern. Uiuiui. Aber natürlich, was bringt das immer mit sich, wenn immer mehr Leute Serien schauen, Fernseh schauen, Filme schauen? Es tötet das ab, was davor war. Und was war davor? Unter anderem das Radio. Natürlich, das Fernsehen als solches gab es schon länger, aber nicht in der Größe, wo man so viel verfolgt hat. Erstens halt die ganze Zeit, aber auch dieses Beständige. Und was das Beständige auch gesorgt hat, das hat dem Radio nicht gut getan und außerdem hat es den Filmen nicht gut getan. Die Serien waren ein großes Problem für die Filme, weil die auch immer weniger, in die auch immer weniger wollten, wenn es eh schon genügend Entertainment-Programm und Unterhaltung durch die Serien gab. Und deswegen habe ich mir gedacht, dazu muss ich auch irgendein Lied jetzt spielen. Was passt da perfekter als Video Killed the Radio Star? Also das Videobild, das den Radio tötet. Ganz viel Spaß von den Buggles. Hier um 19.10 Uhr am 26. August haben wir schon hier beim JKK Video Killed the Radio Star.

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Michael Jackson's Bad, Who's Bad? Das ist doch ganz klar. Weiter geht's hier beim Junge Kulturkanal am Mittwochabend und mir. Und ein Thema Serien. Wir hatten ja gerade schon das Thema der Kinderserien angesprochen und es geht auch weiter. Aber das ist eine Serie, das ist nicht nur für Kinder. Es geht um Pokémon. Es ist viel, viel größer als eine kleine Kinderserie geworden. Ja, das war's vielleicht mal. Aber mittlerweile ist es wirklich zu einem weltweiten Phänomen geworden. Es gibt die Sammelkarten, die unfassbar groß geworden sind, die unfassbar teuer verkauft werden, wo es ganze Ausstellungen, wo es ganze Verkäufe, Auktionen und alles möglich für die gibt und wo Millionen für solche Pokémon-Karten verkauft werden. Es gibt riesige Spiele, es gibt Weltmeisterschaften, es gibt alles Mögliche. Und natürlich, im Jahr 2016 war das, kam ein ganz legendäres Spiel raus, nämlich Pokémon Go. Und es kam raus und innerhalb weniger Zeit hat man auf einmal gefühlt die halbe Menschheit rumlaufen gesehen an ihrem Handy und versucht, die versucht haben, so viele Pokémons wie möglich zu schnappen. Ja, Pokémon, was ein absolut großes Ding. Und alles von einer kleinen Serie, die natürlich auch ein Theme hat. Natürlich auch ein Serienlied dazu. Und ich habe gedacht, so ein Pokémon, das normale Theme ist ein bisschen fast so langweilig, würde ich hier fast sagen. Deswegen habe ich eine bisschen besondere Version, ein Metal-Art, ein Metal-Theme, davon ausgewählt, dass wir mal hier ein bisschen was Besonderes haben, nicht nur immer die gleichen Lieder, aber trotzdem natürlich der legendäre Pokémon-Hit von diesem absoluten Welthit. Und ich glaube, so schnell ist Pokémon auch nicht weg. Das kann nicht sein. Es gibt dafür viel zu viele Leute, die das mögen, die es lieben, die Karten davon haben, die Serie schauen. Und deswegen wird uns, glaube ich, dieses Spiel, diese Serie, dieses Phänomen noch für eine ganze Weile unterhalten. Jetzt das Pokémon-Theme in der Metal-Version.

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kommen wir zurück zu der Neuzeit. Nicht zu irgendwelchen alten, legendären Serien wie Biene Meier oder anderen Serien, die ich gerade genannt habe. Eieiei, Pokémon natürlich. Meine gute Entschuldigung. Nämlich zu der heutigen Welt. Was dominiert den heutigen Serienmarkt? Es sind Streaming-Services, Entschuldigung. Und auf diesen zum Beispiel Disney Plus, Amazon Prime oder auch Netflix. Die haben alle Serien, die älter sind, die sie einfach zeigen, wie zum Beispiel von vorhin Friends oder How I Met Your Mother, aber auch eigene Serien, also die sie selber produzieren, damit sie ein Exklusivprodukt haben. Davon ist eines zum Beispiel Stranger Things. Ja, Stranger Things, der hört sich ja mal komisch an, wie der Name schon verratet. Ist eine Art Action-Drama, bisschen Horror dabei, bisschen Aliens dabei, ein ganz, ganz toller Mix von allem, habe ich auch selber gesehen, kann ich nur empfehlen, wirklich sehr, sehr gute Serie, ist 2016 die erste Staffel rausgekommen und tatsächlich war dieses Jahr mit der 5. Staffel Schluss. Die meisten Teile der 5. Staffel sind letztes Jahr rausgekommen, aber die finale Folge ist dieses Jahr am 1.1. um 0 Uhr erschienen mit einem Finale, was auch für, ich sag mal, Diskussionen gesorgt haben. Weil nicht jeder mag es, aber das ist ganz für jeden selber überlassen, ob man es mag oder ob man es nicht mag. Aber ein Lied, nicht mal das eigene Lied, aber ein Lied, was in der 4. Staffel verwendet wurde und dann zu einem unfassbaren Comeback geführt hat, wo auf einmal dieses Lied wirklich in den Charts, in den Top 1 war, Top 5 war, in ganz, ganz vielen Ländern, ist von Kate Bush. Nämlich Running Up That Hill. A Deal With God. Von Kate Bush. Kam zurück durch die Serie, durch die Staffel 4 und hat ein Comeback erlebt wie fast nichts anderes.

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1: Ja, Westerland von den Ärzten. Und damit sind wir auch schon am Schluss angekommen dieser wunderbaren Sendung. Ich hoffe, ihr hattet ganz viel Spaß, egal ob ihr für eine Minute oder die ganzen zwei Stunden zugehört habt. Und habt jetzt noch einen wunderschönen Abend, egal was ihr macht, ob ihr etwas isst oder vielleicht ja motiviert von mir eine Serie anschaut. Zuletzt kommen wir zu einer Serie, die in Deutschland nicht fehlen darf. Wahrscheinlich selber in Deutschland die erfolgreichste Serie aller Zeiten, kommt immer am Sonntagabend um 20.15 Uhr im ARD und spätestens jetzt wissen alle, wovon ich spreche. Natürlich von dem Tatort mit seiner legendären Titelmusik. Ich hoffe, ihr habt noch einen wunderschönen Abend. Ich hatte ganz viel Spaß dabei. Und ja, jetzt noch die letzten zwei Lieder. Ciao, ciao.

Grund. Sie hören ständig in der Werbung, das Essen bei McDonald's wäre preiswert, lecker und gesund. Und sie hängen den ganzen Tag lang vor dem Fernseher. Ist das Programm auch noch so mies und interessieren sich für Paris Hilton? Und damit meine ich nicht etwa das Hilton in Paris. Und dann ihre tollen Wirtschaftskonzepte, wie man den Umsatz in die Höhe treibt. Und zwar erstmal massenweise Arbeiter entlassen, auch wenn die Firma schwarze Zahlen schreibt. Und dann die ganzen hässlichen Graffitis, mit denen sie ihre Cities überziehen. Und sie feiern groteske Feste, wie zum Beispiel Halloween. Und ihre Sprache ist voller Anglizismen. Klar, denn auf Englisch.

NSA oder FBI. Und auch ein Wort wie CIA Agent klingt doch echt viel eleganter und charmanter als Folterknecht. Und dann die amerikanischen Schüler. Laut PISA-Studie sind die ziemlich doof. Deshalb schreiben da wohl auch alle den Genitiv vor dem S mit Apostroph. Dafür sind sie in den vielen Computerspielen, wo man Leute totschießen muss, gar nicht schlecht. Manchmal spielen sie die auch an ihrer Schule nach, aber dann in echt.

0: uns einfach mal vor Augen führen, kann ich nur sagen, gut, dass solche Sachen bei uns in Deutschland nicht passieren. Bei uns in Deutschland nie passieren. Denn sonst könnten wir die Amerikaner ja nicht so einfach kritisieren.
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4: Ob auf Konzert- und Festivalbühnen, in den Charts oder in Playlisten, in vielen Teilen der Musikbranche sind Frauen unterrepräsentiert. In diesem Mini-Podcast berichten vier Musikerinnen über ihre Erfahrungen. Es geht um fehlende Diversität auf Festivals, Mansplaining, ständige Vergleiche oder abfällige Online-Kommentare. In dieser Folge spreche ich mit der Sängerin Diana Eserex. In ihren Popsongs setzt sie sich unter anderem mit gesellschaftskritischen Themen oder der eigenen Identität auseinander. Wenn sie nicht auf Konzertbühnen steht, tritt Diana Eserex in Gefängnissen auf.
5: Eine Bühne für uns.
4: Ich freue mich sehr, dass du da bist. Bevor wir gleich ins Thema starten, vielleicht erstmal so allgemein. Gab es irgendwie, also was hat dich zur Musik gebracht? Gab es irgendwie so einen Moment, wo du dir dachtest, okay, das ist jetzt mein Ding, das möchte ich machen?
2: Also ich bin einfach in einem musikalischen Elternhaus aufgewachsen und da war Musik einfach immer normal und immer präsent. Und meine Eltern haben es auch gefördert, dass wir, also meine Schwester und ich, dass wir Instrumente lernen können und so, und das finanziert Unterricht und so. Und genau, und dann nach und nach hat sich das dann irgendwie zu einem Beruf entwickelt.
4: Und wie hast du so deinen Einstieg in die Branche erlebt?
2: Es haben sich einfach nach und nach so Shows ergeben, dass ich eben da spielen konnte und so. Und das war dann oft in so einem sehr supportive Kontext, wo Leute dann das irgendwie voll gefeiert haben, obwohl es eigentlich richtig scheiße war, wenn man ganz ehrlich so. Aber genau, die haben das voll supported. Und sonst war es einfach, ja, irgendwie so der Gedanke, dass es einfach immer so, dass ich das jetzt einfach mache und immer weitermache und so und dann schaue, was passiert.
4: Gab es denn auch so Situationen, wo du dir dachtest, okay, irgendwie werde ich hier gar nicht ernst genommen in dem, was ich mache?
2: Also ich glaube, es ist so ein Zwischending zwischen Angebot und Nachfrage halt. Also bei Booking-Prozessen, ich habe schon immer einfach sehr, sehr viele Absagen bekommen und so. Wenn man das Line-Up angeschaut hat, hat man dann schon gemerkt, dass es einfach null divers ist. Und wenn man dann, also ich habe es dann manchmal mich auch getraut, das anzusprechen und dann, also getraut, weil es ja schon irgendwie, wenn man davon betroffen ist und dann Sachen anspricht, dann immer dann sich irgendwie komisch anfühlt oder ich mich unwohl fühle dabei, weil es eben andere Leute, also weil wenn man eben betroffen ist, ist einfach nochmal ein ganz anderes, eine ganz andere Position ist, aus der man sich beschwert, in Anführungsstrichen. Und das war dann aber schon, die Rückmeldung war dann meistens so, ja, die haben da schon drauf geachtet, bla bla, und es hat aber dann halt, also genau, gab halt keine Diversität, weder irgendwie auf einem binären Geschlechterkonzept noch sonst irgendwie eine andere, also andere Identitäten mit einbeziehend. Und das ist schon das, was mir dann nach und nach aufgefallen ist. Anfangs dachte ich noch so, es liegt einfach nur daran, dass ich nicht gut genug bin. Da mag auf jeden Fall, also ich meine, wir sind ja alle auf einer Reise, da mag auf jeden Fall was dran sein. Aber wenn ich jetzt so irgendwie sonst so Bühnen anschaue, denke ich mir so, krass, was einfach so, wie weiße Dudes einfach mit Sachen durchkommen, mit den Frauen, die dann vielleicht eventuell sogar noch eine Mehrfachmarginalisierung haben, gar nicht, also die würden da einfach niemals stattfinden, so. Aber das ist, also das fällt mir jetzt halt immer mehr auf, seit ich mich auch mehr mit der Thematik beschäftige. Davor war es halt einfach so, ah ja, es liegt nur an mir.
4: Und hast du das Gefühl, also du meinst ja, es ist dir immer mehr aufgefallen, hast du das Gefühl, dass sich auch irgendwas bessert?
2: Also es gibt schon immer mehr Kontexte, in denen Leute da aware sind, also dass man einfach schaut, wie das Line-Up aussieht so und dann auch so ein bisschen im Quotengedanken irgendwie dann Line-Ups gestaltet, was ich eigentlich voll gut finde, weil wir schaffen es nicht, Sachen zu normalisieren, ohne dass man davor in Anführungsstrichen dazu gezwungen wird, weil einfach Sichtbarkeit einen super krassen Unterschied macht. So. Also jetzt diese Aussagen wie, ja, es gibt halt nicht genug Frauen, das ist sowieso die dümmste Aussage, seit es dumme Aussagen gibt, aber es gibt halt keine guten BIPOC-Artists oder es gibt nicht so viele davon und bla. Das liegt halt mit daran, dass die nicht sichtbar sind, weil sie keine Plätze, keine Orte finden, an denen sie sichtbar sein können. Und an denen sie gesehen werden, an denen sie dann auch wieder angefragt werden, an denen sie gebucht werden von der Bühne weg und so, weil sie halt einfach da nicht stattfinden dürfen. Oder ja, also oder dann solche Aussagen wie, ja, wir haben ja schon einen BOPOC-Artist, wo ich mir denke, so, ja, moin. Also, genau, und da bessert sich schon ein bisschen was. Also ich habe schon das Gefühl, dass da immer mehr Leute gibt, die da wirklich drauf achten. Aber es geht halt sehr, sehr langsam voran. Und vor allem die ganzen großen Player, die sind halt eh nicht am Start. So. Also die, also das ist ja die, also was Music Women in Sachsen machen ja eine krasse Arbeit, was so Statistiken und sowas angeht. Und was die da regelmäßig aufdecken oder was mir auch irgendwie auffällt, so jetzt Soundtrack Cologne zum Beispiel, ist so ein Filmfestival oder Filmmusikfestival. Und die haben irgendwie sich so ein Flinterprogramm auf die Fahne geschrieben, aber haben dann bei einem Wettbewerb, bei dem man sich bewerben konnte, für einen Award für Filmmusik, das sind einfach nur weiße Dudes, die da nominiert sind. Und dann denke ich mir so, das ist halt irgendwie wie so Pinkwashing, so, jetzt hast du hier so ein Programm, aber sonst kümmerst du dich halt nicht um Sichtbarkeit in so. Und dann, genau, da gibt es halt irgendwie noch krasse Diskrepanzen in der Glaubwürdigkeit, meiner Ansicht nach. Genau, also es wird irgendwie, es gibt immer mehr Programme, es gibt immer mehr irgendwie, was weiß ich, Songwriting-Camps nur für Flinter-Artists und so weiter und so fort, aber da ist auf jeden Fall noch viel zu tun. Es weiß, also um deine Frage schlicht und knapp zu beantworten, ja, aber.
4: Jetzt ist ja irgendwie auch so ein Hauptschwerpunkt bei deinen Songs, dass es gesellschaftskritische Themen anspricht. Warum ist dir das so wichtig?
2: Also ich weiß nicht genau, ob das jetzt so ein das mache ich jetzt Ding war, sondern mehr so, das ist halt so. Also es ist jetzt nicht so, dass alle meine Songs so sind, aber ich merke einfach dadurch, dass es halt einfach, dass wir alle politische Wesen sind, schwingt es automatisch mit. Und natürlich kann ich auch einfach so Happy-Clappy-Songs machen, aber das fühle ich irgendwie nicht so. Also jetzt abgesehen von den drei Happy-Clappy-Songs, die ich irgendwie habe oder veröffentlicht habe, fühle ich das irgendwie nicht so. Genau, ja, das ist einfach nicht so. Und ich finde es einfach super, ich finde erstmal, Kunst sollte einfach existieren können. Kunst sollte einfach nur sein dürfen. Muss nicht irgendwie legitimiert werden oder begründet werden oder sonst irgendwie was, sondern muss einfach da sein dürfen. Zusätzlich finde ich aber auch, dass sobald man irgendwie eine Stimme hat, sobald man irgendwie ein Medium hat, mit dem man sich ausdrücken kann, man irgendwie auch eine Verantwortung hat, die zum Positiven zu nutzen. Und da gehört dann eben auch Musik und Kunst dazu. Und dadurch, dass wir als Artists halt irgendwie dieses Potenzial haben oder dieses Privileg haben, die Welt irgendwie nochmal auf eine andere Art und Weise ausdrücken zu können, also nicht nur durch Worte, sondern auch einfach durch Kunst, durch Musik, durch Bild, durch Fashion, durch Texte, durch wie auch immer, finde ich, dass es halt einfach so ein Potenzial ist, was wir irgendwie nutzen sollten. Und deswegen sehe ich auch irgendwie schon auch eine Verantwortung darin, wenn du eine Stimme hast, dann die zu nutzen. Und in meinem Fall ist es halt literally meine Gesangsstimme und meine Musik. Aber genau, ich finde, es gilt für jeden, nicht nur für Creators. Genau, und ich schreibe halt einfach über das, was ich halt in dem Moment fühle und was mir in dem Moment wichtig ist. Und dann kommt halt oft sowas gerade raus.
4: Mhm. Du hast ja auch einen Song geschrieben zum Thema häusliche Gewalt. Vielleicht kannst du einmal sagen, was hat dich dazu inspiriert?
2: Da ging es um, also mein Debütalbum beschäftigt sich ja mit Themen, die zusammen mit dem Gefängnis stehen. Und ich habe bisher nur in ein paar Frauengefängnissen gespielt, mitunter weil es einfach auch nicht so viel gibt wie Männergefängnisse. Aber da ist halt ein großes Ding, dass ich war ein Fechter in der Anstalt und dann habe ich eben diese Aussage gehört, in den allermeisten Fällen ist die Frau, bevor sie zur Täterin wurde, halt Opfer gewesen. Dass sie sich irgendwie aus einer abusive relationship irgendwie befreien musste oder so. Und ja, dann kam das halt irgendwie so raus. Also, dass es halt irgendwie auch ein wichtiger Aspekt ist, der beleuchtet werden sollte, wenn ich eben so ein Album mache über diese Thematik. Und dann, habe ich das geschrieben. Weil ich es irgendwie einfach ein wichtiges Thema fand.
4: Ja, das stimmt. Das ist irgendwie, ja, ich finde es cool und auch wichtig, so seine, wie du vorhin schon gesagt hast, seine Stimme dafür dann zu nutzen. Wir haben ja auch vorhin schon darüber gesprochen, über diskriminierende und sexistische Erfahrungen im Musikbetrieb. Wie würdest du denn sagen, gehst du damit um, wenn dir sowas persönlich passiert?
2: Früher habe ich es einfach hingenommen, weil es war halt einfach so und ich habe es auch ganz oft nicht in diese Kiste irgendwie gesteckt. heute merke ich schon, dass es halt mich einfach, also manchmal macht es mich so richtig emotional irgendwie wütend, weil ich mir denke, so, boah, das kann nicht sein. Wieso passiert es, dass, also was für eine Ungerechtigkeit. Manchmal macht es mich auch einfach traurig und frustriert, weil es halt irgendwie so ein System ist, was einfach wie so eine gläserne Decke ist, zu dem man einfach aus Gründen dann irgendwie keinen Zugriff bekommt, also zu dem, was über dieser gläsernen Decke ist. Manchmal, wie ich das vorher schon gesagt habe, manchmal schaffe ich es auch zu sagen, so, hey Leute, seht ihr das eigentlich? Findet ihr das eigentlich nicht irgendwie auch blöd? Und ich bekomme da auch ganz oft keine Rückmeldung dazu. Wo mich das irgendwie jedes Mal super viel kostet, das überhaupt anzusprechen. Weil ich halt mehr so als Betroffene, wie ich vorher gesagt habe, als Betroffene das zu sagen, hey, ich fühle mich ungerecht behandelt, ist halt einfach mega, mega hart. Und deswegen finde ich auch Allyship so wichtig, weil ich irgendwie denke so, hey, so, ja, das, man wird einfach ernster genommen, wenn man nicht betroffen ist und wenn man nicht solche Argumente wie, sei doch nicht so emotional, du siehst das alles ganz falsch und bla, bla, bla, irgendwie in den Kopf geworfen bekommen kann. Ja, manchmal sage ich auch einfach nichts, manchmal rante ich einfach nur mit meinen Freundinnen darüber, wie scheiße ich das finde. Und da bin ich auch sehr dankbar für solche Einrichtungen oder Institutionen oder Organisationen wie Music Women. Deshalb, ich bin einfach daran übergegangen, einfach zu sagen, hey Leute, habt ihr das eigentlich gesehen? Macht mal was. So. Um da irgendwie darüber irgendwie zu schaffen, dass da was passiert. Genau, aber solche Institutionen oder Organisationen machen es natürlich ein bisschen einfacher da, weil die nochmal einen anderen Druck machen können als ein Individuum.
4: Ja, voll. Hattest du, also ich habe das jetzt schon bei anderen Personen öfter gehört, dass man es irgendwie vorher hingenommen hat und irgendwann aber dieser Moment kam, okay, ich tue jetzt was. Wie war das bei dir? Ist das einfach irgendwann gekommen oder hattest du auch so einen Moment, wo du dir dachtest, okay, ich muss jetzt was machen?
2: Ein bisschen hat es angefangen bei dieser ganzen George Floyd-Thematik, weil ich dann, also vor ungefähr, das ist vier, fünf Jahre her, weil da dann plötzlich ganz viele Presseanfragen bekommen habe, so, hey, du als schwarze Person, wie siehst du das eigentlich? Und so, ich denke, sag mal, also was soll das? Warum muss, also ich bin ich jetzt hier Spokesperson für alle schwarzen Leute? Das ist einfach komplett Banane. Also das ist einfach so, weil ich einfach auch nicht, ich wollte nicht irgendwie die schwarze Person sein, die halt darüber redet, weil sie halt schwarz ist, sondern ich möchte einfach nur erstmal als Person oder als Individuum irgendwie wahrgenommen werden und nicht in meiner Blackness einfach nur eingeschränkt sein oder darauf reduziert werden, so. Genau, und dann habe ich aber trotzdem gemerkt, so, dass dieser Teil einfach mehr Aufmerksamkeit will. Also ich bin in einem kleinen Dorf in Oberschwaben aufgewachsen, da die als einzige schwarze Person und also dann natürlich mit meinem Vater und meiner Schwester. Aber wir waren so die einzige schwarze Familie, die einzige BIPOC-Familie. Es gab noch eine andere Familie aus einem anderen, also östlichen Land, aber das war da einfach was ganz, also was anderes. Und da wollte ich einfach nur reinpassen. Ich wollte einfach nur integriert sein. Ich habe einen 1A-Lebenslauf gehabt, bis ich irgendwie, keine Ahnung, ein paar und 20 war, habe irgendwie Nebenjobs und Praktika und Auslandserfahrungen und alles irgendwie gemacht und so, damit ich ja, also damit ich einfach durchkomme, damit ich akzeptiert bin, dass ich integriert bin, weil ich halt wusste so, ich muss mindestens so viel, also ich muss mindestens mehr machen als meine weißen Peers, um überhaupt gleich anerkannt zu werden. So, mir wurde gesagt, ich bin zu dumm fürs Gymnasium, ich mache gerade meinen zweiten Master. Das ist einfach so, also so immer in diesem Hustle-Modus. Irgendwie ganz, ganz viel zu machen, um ja nicht irgendwie zurückzufallen oder als minderwertig oder sonst was anerkannt zu werden. Und ich habe da, also hatte einfach keine Kappe, keine Lust, mich mit der Diskriminierung auseinanderzusetzen. Die Worte, die mir in den Kopf geworfen werden, ich habe das einfach halt, ja, so möglichst, nicht drüber nachgedacht so viel. Und irgendwann habe ich einfach gemerkt, es geht nicht mehr. Das ist einfach diese Seite, die da unterdrückt wurde, die braucht Aufmerksamkeit. Diese Seite, die ich irgendwie weggeschoben habe, die möchte einfach gesehen werden, so auch von mir quasi. Und ja, dann habe ich angefangen, mich damit auseinanderzusetzen, da Songs drüber zu schreiben, das Identity Project zu starten und Songs zu schreiben und das Ganze irgendwie aufzuarbeiten und zu verarbeiten.
4: Wir haben es auch schon so ein bisschen angerissen. Was sollte sich denn deiner Meinung nach langfristig in der Musikbranche ändern, dass es irgendwie besser wird?
2: Ich glaube, das ist erstmal eine gesellschaftliche Frage, wo sich ganz viel ändern sollte. Einfach in der Sichtbarkeit. Leute sollten einfach andere Bücher lesen als Comics, weil es einfach so viel schlaue Literatur gibt zu dem Thema. Warum? Also ja, einfach was bedeutet es, weiß sein? Was bedeutet, weiß zu sein? Was bedeutet, schwarz zu sein? Oder was bedeutet, nicht weiß zu sein? Was bedeutet das für den Alltag? Was bedeutet das für die Lebensrealitäten? Und das ist ja schon einfach eine voll krasse Frage. Und wenn man das gecheckt hat, wenn man sich seiner Privilegien bewusst ist, so, also ich muss mich auch jeden Tag mit meinen Privilegien auseinandersetzen, weil ich einfach so viele habe im Vergleich zu so vielen anderen Menschen auf der Welt. Und das ist unangenehm und auch irgendwie nervig, weil das bedeutet irgendwie, ne, weil es halt einfach so Privilegien halt so, so normal sind für uns, dass wir halt nicht checken, dass das für andere Leute halt nicht gilt. Und das ist einfach Arbeit. Und diese Arbeit müssen wir halt machen, wenn wir eine nachhaltige, positive Veränderung haben wollen in unserer Gesellschaft und auch in den unterschiedlichen Industrien, die dazu gehören. Und dann finde ich halt einfach, dass da gehören, wenn man es halt nicht automatisch checkt, wenn es nicht von alleine so ist, dass Leute einfach unabhängig von ihren unterschiedlichen Identitäten einfach als Menschen gesehen werden, dann muss es halt über Quoten erstmal laufen. Das ist, also ja, ich verstehe auch, dass Leute sagen, ich möchte nicht nur wegen der Quote, ich verstehe das, aber gleichzeitig denke ich so, sonst kommen wir nicht voran, sonst passiert hier nichts. Und das ist jetzt halt mal irgendwie blöd und dann bist du halt der Diversity Hire, dann mag das so sein, aber dadurch, dass du jetzt der Diversity Hire bist, entsteht Sichtbarkeit und entsteht Repräsentation und entsteht die Möglichkeit, dass jemand anders nach dir halt nicht mehr Diversity Hire ist. Und das finde ich sowohl von der Person, die einen Diversity Hire einstellt, wichtig, als auch für die Person, die der Diversity Hire ist. Ja, das ist halt, also Veränderung ist immer unbequem, aber nur durch unbequeme Störungen, durch unangenehm sein, verändert sich was und fangen Leute an, was zu hinterfragen.
4: Mhm. Was würdest du denn sagen, welche Initiativen in dem Bereich findest du denn so voll unterstützenswert?
2: Also ich feiere die Music Women so, also sie ist natürlich je nach Region unterschiedlich aktiv. Manche sind nochmal mehr politisch, manche mehr so in der, also mehr, dass sie so Netzwerkarbeit und sowas machen untereinander, wobei das natürlich auch voll krass stärkend ist, einfach schon allein zu wissen, ich bin nicht alleine. Wir haben als gesellschaftliche Gruppe ähnliche Struggles, Herausforderungen. So, das finde ich schon mega wertvoll. Da gibt es noch andere Ableger, Women in Music etc. Genau, dann finde ich, also genau, ich bin ein bisschen so ambivalent gegenüber so reinen Flinter-Festivals und sowas, weil ich irgendwie denke, so, lass uns, wenn wir es neu machen, dann direkt divers denken. So, ich verstehe das Anliegen zu sagen, so, ey, ja, die Männer hatten jetzt lang genug, bla bla. Kann ich grundsätzlich nachvollziehen, aber ich glaube auch, dass es sich lohnt, direkt von Anfang an zu zeigen, wie wir es haben wollen oder wie es sich lohnen würde. Um das einfach direkt so zu implizieren so, oder einfach so hell zu zeigen. So. Weil dann gibt es auch ganz oft so Festivals, die dann sagen, ja, wir laden, also zum Beispiel mich, ich bin Solo-Artist und ich habe meine Live-MusikerInnen, die ich dazu buche. Da gibt es Leute, die sind halt irgendwie von Anfang an dabei, die das Projekt von Anfang an supportet haben und davon sind einfach viele weiße Dudes, weil das halt die Leute waren, die am Start waren und das ist und weil es halt einfach auch aufgrund der mangelnden Sichtbarkeit auch noch gar nicht so viele female InstrumentalistInnen gab, die halt so am Start waren, dass es halt einfach auch nicht so gefördert wurde. Und dann gibt es irgendwie Festivals, bei denen ich dann ausgeladen wurde, weil meine Band halt aus so viel, also meine Live-Band aus so vielen white Dudes bestanden hat. Und ich dadurch als Solo-Artist halt ausgeschlossen wurde. Dabei geht's, also natürlich ist meine Band wichtig so, aber also ich bin ja der Main-Artist und wir sind nicht irgendwie wie Coldplay, wo halt die Band aus komplett weißen Dudes besteht, aber es ist halt eine gemeinsame Band. Das ist so, das bin ja, genau. Solche Sachen finde ich richtig blöd, so auf meiner individuellen Ebene, aber auch auf der strukturellen Ebene, weil, also ich auch diese ganzen, dazu sagen so, hey, okay, wir sortieren da jetzt einmal komplett aus, kann man natürlich machen, das ist natürlich ein krasses Zeichen, aber ist, glaube ich, nicht so der Ansatz, der nachhaltig auch Akzeptanz der ganzen Thematik irgendwie möglich macht. Ich feiere diese ganzen Black BIPOC-Initiativen, die sagen, hey, wir machen hier einen Safe Space. Also das finde ich auch eine krasse Sache, wo ich dann doch wieder merke, so reine Flinter, reine BIPOC-Veranstaltungen und so sind super wichtig, weil man da nichts erklären muss. Das sind also Räume, wo du nichts erklären musst, sind einfach so krass heilend. Das macht einfach, das ist so krass. Ich habe es nie gedacht, dass mir das so krass auf dem Magen liegen würde, die einzige schwarze Person zu sein in einem Raum oder so. Das ist mein ganzes Leben irgendwie so gewesen. Und dann aber zu merken, wenn ich nicht die einzige schwarze Person bin oder sogar umgeben bin von lauter BIPOC, oder nicht weißen Leuten, das ist wie das krass mich ruhig macht. Das ist so ultra krass. Das hätte ich nie gedacht. Und solche Räume sind einfach so, so wertvoll, die zu supporten, dahin zu gehen. Und da bin ich so dankbar für all die Leute, die da solche Initiativen starten.
4: Mhm. Was würdest du denn persönlich Flinterpersonen oder Frauen raten, die am Anfang ihrer Karriere stehen? Was könnte denen helfen?
2: Ihr seid zu einer guten Zeit dran, weil jetzt eben halt viel gefördert wird. Also noch lange nicht so, ne? Wie gesagt, noch lange nicht so, aber es ist einfach immer mehr, in immer mehr Fördertöpfen etc. Werden Flinter, BIPOC, wird denen mehr Platz gemacht. Und deswegen ist es voll, ist es gut, jetzt so anzufangen und dann auch einfach den Raum einnehmen. Und ich weiß, das ist nicht so einfach, weil es auch einfach jedes Mal anstrengend ist und Energie kostet. Deswegen überleg dir gut, warum du das machst. Ich finde es voll wichtig, Biss zu haben und rührig zu sein und dran zu bleiben, aktiv zu sein. Aber trotzdem immer, ich practice nicht unbedingt, was ich jetzt hier preache, aber ich hätte das mal in früheren Dings vielleicht auch gesagt. Nimm dir regelmäßig Pausen, weil es einfach ein krasser Kampf ist. So, du machst halt nicht nur deine Kunst, sondern du kämpfst halt auch einfach in einen politischen Kampf. Das ist halt einfach, wie gesagt, wir sind alles politische Wesen und wenn wir uns irgendwo bewegen, dann ist es politisch. Trau dich was, probier einfach mal aus und trau dich auch einfach, dass es nicht perfekt ist. Ich glaube, das ist so dann dieses, ja, wir müssen immer mehr geben, wir müssen immer krasser sein, wir müssen immer dies und das und so. Trau dich, dass es nicht perfekt ist, aber gib trotzdem dein Bestes. Mach trotzdem deinen Job, sei trotzdem professionell. Weil es sich einfach lohnt, einfach für dich und für deinen eigenen Seelenfrieden und natürlich auch im Zusammenhang damit, dass du einfach im Idealfall einfach immer dein Bestes gibst. Egal, wo du bist. Und dann werden sich einfach Dinge verändern.
4: Dann vielen Dank für das Gespräch.

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4: 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In dieser Folge spreche ich mit der Sängerin Sabrina D'Andrea. Sie macht hauptsächlich Deutschpop und ist außerdem ausgebildete Musical-Darstellerin.
5: Eine Bühne für uns.
1: Ja, dann freue ich mich sehr, dass du heute da bist.
0: Danke.
1: Bevor wir gleich so ein bisschen tiefer ins Thema reinstarten, vielleicht kannst du mir erstmal sagen, wie bist du überhaupt zur Musik gekommen? Also gab es irgendwie so einen Moment, wo du dachtest, okay, das ist jetzt mein Ding, das möchte ich machen?
3: Also ich glaube, es gab ganz viele Momente und in jedem Moment wurde mir einfach viel klarer, dass Musik, also mein Leben werden muss und vor allem eben Gesang, also dass für mich ein Leben ohne Singen eigentlich irgendwann gar nicht mehr vorstellbar war. Also es war immer so eine Faszination da. Ich habe angefangen, ganz tolle, großartige Künstlerinnen zu hören und habe dann mir vorgestellt, wie es wäre, wenn ich auch so singen könnte und so als ganz kleines Mädel halt im Kinderzimmer das so ein bisschen alles nachgeahmt. Und witzigerweise bin ich aber durch einen Umweg zum Singen gekommen. Also das erste Instrument, was ich gelernt habe, war Schlagzeug. Also ist ein bisschen weiter weg vom Singen eigentlich. Und dann gab es tatsächlich den Moment, dass ich als Kind oder als Jugendliche quasi die Chance hatte, in einem Profi-Ensemble dabei zu sein, in einem Musical. Und da habe ich dann gesehen und erfahren können, wie das ist, wenn wirklich Profis singen, wenn die auf der Bühne spielen und agieren. Und da war für mich klar, also es gibt keinen anderen Weg. Genau, und ab da bin ich quasi gestartet mit meinem Weg.
1: Wie hast du denn dann so deine ersten Schritte, auch so mit Auftritten und so, wie hast du das erlebt?
3: Also immer total aufregend auf der einen Seite und auf der anderen Seite aber so, dass mich das immer total mit Glück erfüllt hat, die Vorstellung, auf der Bühne stehen zu dürfen, selber zu singen. Und das war auch alles eigentlich mehr oder weniger immer im Alleingang. Also ich hatte mich mal bei einem Talentwettbewerb angemeldet. Also da war ich, weiß ich nicht, 15 vielleicht, 14, 15. Und da hatte ich so gerade meine erste Erfahrung auch mit Gesang gemacht. Und lustigerweise habe ich meine klassische Gesangslehrerin, die ich hatte, nicht eingeweiht und gehe dann auf die Bühne und sehe, dass sie halt in der Jury sitzt. Und da hatte sie einfach auch so ein breites Grinsen auf dem Gesicht, weil sie immer gesagt hat, nein, du musst eigentlich Klassik lernen und Pop und Musical ist gar nicht so gut für die Stimme und ich stehe halt dann da und singe Popsongs so. Aber ich glaube, sie hat mir verziehen. Aber so waren so diese ganzen Erfahrungen. Und dann natürlich auch mit dem Schlagzeug, das ich in einem Jugendorchester gespielt habe, weil die quasi dann meinen Unterricht gesponsert haben. Und das waren so die ersten Erfahrungen tatsächlich. Und das war für mich halt jedes Mal ein Highlight, wenn ich auf die Bühne durfte. Oder auch im Schulchor zum Beispiel, klassischerweise auch. Fand ich total schön, ja.
1: Gab es denn irgendwie auch so Situationen, wo du das Gefühl hattest, dass du dich nicht so ernst genommen fühlst in dem, was du machst?
3: Ja, total. Also das habe ich ehrlich gesagt auch bis heute noch. Und es stimmt einfach, man muss sich ein dickes Fell wachsen lassen, weil es heißt nicht, auch wenn jemand was kritisiert oder mal einem das Gefühl gibt, dass es nicht so ankommt oder wahrgenommen wird, heißt das nicht, dass genau diese Person recht hat. Und dazu gehört aber ganz, ganz viel Selbstvertrauen und ganz viel Vertrauen auf sein Können und auf die Erfahrung, die man selber hat. Und aber das ist was, womit man als Künstlerin sowieso echt dealen muss, mal mehr, mal weniger. Wie gesagt, also mein ganzes Berufsleben habe ich immer wieder mal Situationen, in denen ich das Gefühl habe, dass egal, was ich jetzt von mir zeige, und das ist ja gerade, die Stimme ist so nah an der Seele, sage ich immer, und am Herzen. Und es ist immer schlimm, wenn man das Gefühl hat, ja okay, es wird jetzt irgendwie hier gehört, aber es kommt nicht an. Es ist irgendwie nicht so gewollt, wie man ist. Das finde ich immer ziemlich schade, ja.
1: Kannst du denn so eine konkrete Situation dazu beschreiben?
3: Ja, also ich habe ja mit mehreren Produzenten gearbeitet. Das waren bis jetzt tatsächlich auch alles nur Männer so. Und viele davon super cool, aber es gibt auch immer mal wieder Menschen, wo du es vom Gefühl her so denkst, das ist so ein Charakter, der hat einfach seinen Weg vor sich und der sagt zu dir, so wie du bist und wie du dich zeigst, ist es einfach nicht richtig, es ist nicht gut genug. Wir müssen ein neues Bild kreieren und schmeiß mal alles weg, was du bist oder von dem du glaubst, dass es gut ist und lass mich mal machen. Aber ich muss ganz ehrlich sagen, ich habe mich teilweise darauf eingelassen, weil ich dachte, manchmal macht es schon Sinn, von erfahrenen Leuten, egal von wem, auch mal was anzunehmen und zu probieren, wenn man gerade selber das Gefühl hat, man kommt nicht weiter. Aber heißt nicht, dass immer dann alles perfekt läuft. Und in dem Fall war es dann auch nicht unbedingt so viel erfolgreicher, wie er das quasi so mir schön ausgemalt hat. Ja, also das ist so meine Essenz dessen auch ein bisschen. Hm?
1: Und hattest du denn auch so Situationen, wo du dachtest, okay, hier werden Männer gerade bevorzugt irgendwie?
3: Also mit dem Bevorzugen, ich finde, aus meiner Erfahrung war das immer ganz lange so, dass man gedacht hat, ja klar ist das ein Mann. Natürlich ist der Gitarrist ein Mann, der Schlagzeuger ist auch ein Mann. Wie, du bist eine Frau, das passt doch gar nicht. Wir müssen irgendwie deine Drums auch schleppen und sowas. Aber ich finde, dass das schon auch vor allem, wenn man sich umguckt, egal ob das jetzt ein Talentwettbewerb war als Mädel oder auch später, es sind viel, viel mehr Männer zugegen in dieser ganzen Branche. Ich glaube, dass natürlich seit ein paar Jahren dann Umbruch stattfindet, zumindest mal gedanklich, und dass Mädels und Frauen sagen so, ey, ich kann das aber mindestens genauso gut. Aber ich glaube, bis sich das richtig greifbar, bemerkbar macht, dauert es noch. Aber ich habe schon immer das als Normalität wahrgenommen, dass da eigentlich immer Männer sind, so, ja.
1: Du bist ja auch im Musical-Bereich aktiv, aber halt singst auch, ich sag mal, auf Pop-Bühnenkonzerten.
3: Ja.
1: Würdest du sagen, gibt es da irgendwie so einen Unterschied für dich, so was du da erlebt hast?
3: Ja, also die Musical-Branche oder die Musical-Welt ist nochmal eine andere als die Musikwelt. Einfach auch von den Menschen, die das machen und die es auch ausmachen. Musical hat sowieso, je nachdem in welcher Cast man landet, auch trotzdem leider viel mit Ellenbogen zu tun, weil man ist ja auch immer ein Einzelkämpfer. Da finde ich, ist es von den Männern her teilweise gar nicht so dieses Ding, wie ich es in der Musik erlebt habe, dass die sagen, oh, wir sind hier die Stärkeren. Natürlich habe ich leider auch nicht immer gute Erfahrungen gemacht mit dem Team an sich, zum Beispiel was Regisseure angeht. Das ist ein ganz eigenes Kapitel. In der Musik ist es so, gerade wenn man dann auf der Bühne steht und aber auch mit einer Band agieren muss, die man vielleicht auch selber zusammengestellt hat, habe ich immer gemerkt, da gibt es Männer, die sind total cool und die richten sich 100% nach dem, was ich mir wünsche, weil das ja meine Musik ist. Und dann gibt es aber auch welche, die versuchen, das komplett umzukrempeln. Und dann gibt es tatsächlich Konflikte, wo ich dann dastehe und sage, ja, aber hey, also ich habe dich jetzt ausgesucht, dass du mich unterstützt und nicht irgendwie versuchst, alles zu verbessern. Und das ist schwer, weil also ich habe es von einer Frau so noch nie erlebt, habe aber auch ehrlich gesagt leider immer auch mehr auf männliche Musiker zurückgreifen können oder müssen, weil es sich einfach nicht so ergeben hat. Aber das ist etwas, was immer schade ist, wenn man das Gefühl hat, ja, das ist jetzt irgendwie wieder typisch Mann, der muss jetzt seine Kräfte mit mir messen, obwohl es halt nicht angebracht ist. Finde ich immer schwierig, ja.
1: Ja, ne? Das glaube ich. Was war denn so eine Situation, wo jemand, du hast es jetzt umkrempelt, was...
3: Also ich will jetzt gar nicht, also nicht so konkret werden, aber es ging natürlich um ein Konzert von mir, was von mir initiiert war, wo ich eingeladen wurde, von einer Location Konzert zu spielen, und es war halt für mich ein Riesending. Und klar, ich spiele auch oft alleine, begleite mich selber auf Gitarre, aber da wusste ich, ich will auch den Songs, so wie man die kennt, einfach auch live das Gewand geben, dass jeder da steht und sagt, ja genau so, und jetzt können wir es noch live erleben. Und da war es halt so, dass ich, wie gesagt, eine komplette Bandbesetzung hatte und die meisten waren so, hey Sabrina, ist das cool, kann ich das so spielen, passt dir das, sollen wir vielleicht das und das machen? Und dann gab es halt auch so das Gegenteil von wegen so, nee, aber das kannst du so nicht machen und sing das doch aber auch mal anders und wollen wir nicht hier mal und da. Und es war nicht so von wegen, ich habe eine Idee und vielleicht gefällt dir das und du hast irgendwie einen Mehrwert daraus, sondern es war halt eher so, naja, ich bin hier so der super Musiker und ich zeig dir mal, was du alles vielleicht nicht weißt. Und das ist schlimm, und da würde ich im Nachhinein auch jetzt, wo man das Wort so gebraucht, sagen, das würde ich jetzt als toxisch tatsächlich bezeichnen, weil es mich irgendwann so wütend gemacht hat, dass ich auch Tränen in den Augen hatte, weil ich dachte so, ey, nimmst mir gerade was so wichtig und schön ist für mich, ja.
1: Mhm. Ja, das glaube ich. Das ist ja auch voll doof, weil man sich ja eigentlich auf den Auftritt und das gemeinsame Musik freut.
3: Genau, das Gemeinsame. Und ich glaube, ich bin die Letzte, die nicht irgendwie sich gerne auf was einlässt, wenn es allem hilft, ne? Aber wenn ich merke, so, das ist jetzt nur, um so ein bisschen das Ego zu streicheln, und dann bin ich da schnell raus, ja.
1: Ja, verstehe ich. Ja. Du hast viel auf Festivals gespielt. Was würdest du denn so sagen, wie ist es dort mit der Geschlechtergerechtigkeit so gerade auf Lineups bezogen?
3: Ja, also ich meine, die braucht man sich nur angucken. Ich glaube, in der letzten Zeit hat sich schon ein bisschen was getan, aber noch überleg mal vor 4-5 Jahren. Also ganz ehrlich, das ist ja auch schon fast normal gewesen, dass man das Line-Up durchgeht und sagt, na klar, das sind irgendwie Männer, das sind alles auch Bands, wo, ich weiß nicht, maximal mal eine Frau vielleicht dabei ist, wenn überhaupt. Und das ist schon krass, dass das einfach so als Normalität angesehen wurde. Und ich muss halt auch sagen, wenn man es gar nicht anders kennt, war das für mich auch nicht jedes Mal so, dass ich da stand und dachte, oh mein Gott, wie kann das sein? Ja, aber es ist einfach an der Zeit, dass sich das wirklich ändert. Und das hat, was du vorhin gesagt hast, fand ich so gut, mit auch ernst nehmen. Es ist gar nicht so, dass Frauen sich jetzt da auf irgendwie Teufel komm raus durchdrücken müssen, aber dass das ernst genommen wird, was sie tun. Ja. Mhm.
1: Ja. Ja. Und hast du Erfahrungen in dem Bereich? Es gibt ja auch so Flinter-Festivals. Hast du da Erfahrungen bisher gemacht? Oder?
3: Also ich finde es total schön und ich habe mich damit beschäftigt. Und es ging irgendwie auch mal konkret um etwas, wo ich gerne mich quasi beworben hätte, Teil dessen zu sein. Und es war aber dann privat für mich nicht möglich. Also ich habe das alles einfach ein bisschen nach hinten schieben müssen. Und das ist auf jeden Fall was, was ich total gut finde und wo ich mich auch super gerne engagieren würde und dabei wäre, ja.
1: Du bist jetzt ja auch schon lange dabei. Würdest du sagen, irgendwie es findet so ein Wandel in die bessere Richtung statt? Wie schätzt du das ein?
3: Also es ist halt immer so, ich arbeite ja schon viel so auch quasi alleine so mit mir und suche mir dann so meine Leute. Aber ich gucke halt schon oder ich sehe es, dass Gott sei Dank da mehr, dass es lauter wird. So kann man es vielleicht beschreiben, dass es auch viele Initiativen ja auch gibt, die genau darauf abzielen, einfach zu sagen, so Frauenpower ist jetzt wirklich mal an der Zeit, dass man das auch durchzieht und durchsetzt. Und ich glaube, was sich da formiert, ist schon so auch was, dass in jeder Frau, in jedem Mädel einfach das Bewusstsein wächst, so ich, wenn ich das möchte, dann darf ich das und erst recht kann ich das. Und ich glaube, das ist so dieses, was ich jetzt schon so mitgekriegt habe, ja, oder wo man auch weiß, man ist nicht alleine damit. Ich finde, das hilft auch, einen noch stärker zu machen. Und ich weiß halt auch, wie es ist, so als Einzelkämpferin unterwegs zu sein, eigentlich quasi so mein Leben lang schon. Aber ich finde es halt schön, dass das jetzt auch mehr gesehen wird und dass das ernster genommen wird vor allem.
1: Du hast ja auch gerade schon über Initiativen gesprochen, dass es Veränderungen gibt. Hast du da konkrete Beispiele, wo du sagst, okay, das finde ich gut?
3: Also ich habe ja auch mit diesen Music Women, mit dem Projekt, mit der Initiative, das habe ich ja auch ganz lange verfolgt und tue es ja immer noch. Und ich finde es einfach super wichtig. Und ich glaube fast, dass es gar nicht ausreicht, das zu loben, was die machen. Und es wäre gut, wenn es noch mehr davon gäbe. Also wenn es da mehr Unterstützung gäbe, wenn das auch besser gehört werden würde noch. Also ich glaube schon, dass die da gut dabei sind und dran sind. Aber ich finde, man kann noch viel mehr aus dem Boden stampfen, um einfach zu sagen, so hey, wir sind auch hier und wir gehen da jetzt auch nicht weg. Also genau, und sonst muss ich mir überlegen, also ich habe das schon immer so ein bisschen mitgekriegt, oder dass man einfach auch, was ich ja cool fände, wären auch Festivals, weißt du, dass man regionaler sich organisiert und sagt, so das sind irgendwie alles Frauen an der Front und man dann gegenseitig sich halt aber auch wirklich supportet. Und ich bin da auch immer jemand, der sich das gerne auf die Fahnen schreibt, einfach wirklich Kolleginnen zu unterstützen, jetzt egal ob Musical oder Musik, aber ich glaube, dass man das regional noch stärken könnte, wäre cool. Und vor allem aber gleichzeitig auch guckt, dass dann auch eine Plattform da ist, um zu zeigen, was man kann. Also sprich wirklich ein kleines Festival oder so. Und ich weiß immer, was da alles dranhängt und das hat auch immer mit Kosten zu tun, aber ich finde, das wäre gut, wenn da einfach mehr los wäre noch.
1: Was würdest du denn sagen, wie gehst du selbst persönlich, du hast ja schon ein paar Erfahrungen geschrieben mit so sexistischen Erfahrungen um?
3: Ja, es geht für mich überhaupt nicht. Und ich kann echt jedem sagen, der das erlebt, ich meine, ich finde es ganz Wie soll ich jetzt anfangen? Also, erstmal darf man sich überhaupt gar nichts gefallen lassen. Und es geht auch vor allem darum, wenn man sich nicht wohlfühlt, egal ob das jetzt direkt was total Sexistisches ist mit der Brechstange oder irgendwas anderes Blödes, dann kann man das sagen. Und das heißt auch nicht, dass das gleich ein Angriff sein muss, sondern sagen so, hey, fand ich jetzt irgendwie nicht cool, wie meinst du das? Ja, wie hast du das jetzt, warum hast du das zu mir gesagt? Und oft hilft das auch schon, dem Gegenüber zu zeigen so, ey, mit der kann man nicht alles machen. Natürlich, wenn das weitergeht und solche Ausmaße annimmt, dass das irgendwie strafrechtlich relevant ist, sofort den Mund aufmachen, Hilfe suchen. Das gilt für jeden Lebensbereich. Und ich glaube, dass jeder oder jede Frau, jedes Mädel ein gutes Bauchgefühl hat. Und wenn die Arbeit mit gewissen Leuten auch nicht gut tut, dann kann man die, finde ich, auch beenden oder muss es auch. Und ich finde es einfach wichtig, dass man da gut hinschaut und aber auch gesund das beurteilt und nicht irgendwie darauf aus ist zu gucken, kommt jetzt da irgendwie ein blöder Kommentar oder so. Aber ich finde, dass man immer sagen muss, halt, stopp, ich habe mich jetzt da gerade nicht wohlgefühlt, fand ich nicht lustig, was du gesagt hast. Es gibt ja auch so unglaublich unlustige Witze. Also kann ich nur sagen. Und es ist auch immer wichtig, wenn es dann irgendwie jemanden gibt, der quasi der Chef ist oder ne, wenn man da in einem Team ist und jemanden hat als Ansprechpartner. Ich finde es wichtig, dass man das sagt. Und im Normalfall wird sich eigentlich dann auch darum gekümmert. Und wenn es Missverständnisse sind, ist es gut, dann kann man die aus dem Weg räumen. Aber auf gar keinen Fall sollte man das für sich in sich reinfressen und sagen, ja, das darf der halt, ist nicht mal ne, so. Das finde ich ganz wichtig zu sagen, ja.
1: Was würdest du denn jungen Frauen oder Flinterpersonen raten, die in die Branche einsteigen wollen?
3: Oh, also da könnte ich ehrlich gesagt ein Buch schreiben drüber, was ich ihnen raten würde. Also ich sag mal so, ich bin ja selber jemand, ich habe gesagt, ich will das und man muss es dann wirklich, aber wirklich wollen. Und man, es ist gut, wenn man sich bewusst macht, zumindest annähernd, was es heißt, dass es nicht alles irgendwie easy läuft und irgendwie Glamour ist und irgendwie Ruhm, also ganz im Gegenteil, sondern man braucht wirklich eine solche Resilienz sämtlichen Faktoren gegenüber, also der Branche an sich, den Bedingungen, die einfach so da sind und vor allem auch dem Druck, den man dann irgendwann auch ausgesetzt ist. Also wenn man das will, dann sollte man das richtig machen und das heißt für mich, kann jetzt nur von mir sprechen, dass ich auch jeder Musikerin raten würde, dass man das tatsächlich diesen Weg auch beruflich einschlägt, weil das hat auch was damit zu tun, dass du genau lernst, was du da machst, dass du das, was du hast als Talent, so ausbauen und stärken kannst, dass du genau weißt, du weißt, wie das funktioniert, wie zum Beispiel deine Stimme funktioniert, du kannst darauf zurückgreifen, du weißt, dass du mit einem großen Selbstbewusstsein Menschen gegenüber trittst, die vielleicht jetzt gerade noch nicht an dich glauben. Also das würde ich raten und halt wirklich, es ist das Schwerste überhaupt für mich teilweise auch noch, sich nicht zu vergleichen. Mhm. Also wirklich versuchen, bei sich zu bleiben. Das klappt mal besser, mal schlechter. Aber ich glaube, nur man selber weiß am allerbesten, was man wirklich will und was der richtige Weg ist. Und dieses Gefühl nicht zu verlieren, dieses Bauchgefühl auch. Ja.
1: Mhm. Ja, ich finde auch so vergleichend, das ist ja auch oft so was, was irgendwie von außen ja, kommt, so total. Eine Zuschreibung, also ja, dass total. Man verglichen wird, gerade mit anderen Künstlerinnen.
3: Ja, also auch das ist was, das ist mir mehr als oft passiert, dieses, dass du versuchst wirst, in eine Schublade eingeordnet zu werden, weil das den anderen oder den Produzenten, den Labels, dieses Denken erleichtert, zu überlegen, oh Gott, vielleicht ist das ja eine Künstlerin, die geht in eine ganz andere Richtung. Nee, die muss eigentlich bei uns erstmal, entweder ist es jetzt Richtung Helene Fischer oder es ist, keine Ahnung, irgendwie anders. Aber die müssen das immer kategorisieren und das finde ich ganz, ganz schlecht, weil ich mir denke, warum gibt es denn da nichts dazwischen, wenn genau das jetzt ich bin und meine Musik ausmacht. Und das finde ich schwierig. Ich finde es auch schwierig mit den Äußerlichkeiten tatsächlich. Ich finde es auch übrigens schwierig mit dieser ganzen Alterssache. Also ich bin schon echt von Anfang an, seitdem ich da meine Ausbildung absolviert habe, ich bin ja schon mit 18 damals nach Hamburg und habe das Studium da begonnen. Und da hat irgendwann ein Gesangslehrer gesagt, Sabrina, du bist 23 und das bleibst du jetzt auch. Also dieses Alter, das glaubt man gar nicht. Ne? Ich bin ja hier irgendwie als alterslos bekannt und das bleibt auch so, weil ich mir denke, das ist auch was. Ich will denen keine Schublade aufmachen. Weil entweder bist du dann zu jung oder die sagen, ach nee, also die ist ja schon bald zu alt. Nee, machen wir nicht. Und das finde ich so ganz schlimm. Und ich finde, das gehört eigentlich mit in dieses ganze Ding, dass jeder doch bitte für sich selber entscheiden kann, wie er wirken möchte, wie er sein möchte, was er für eine Geschichte erzählen will.
1: Was müsste sich denn noch so deiner Meinung nach ändern, um irgendwie in der Branche mehr Chancengleichheit zu bekommen?
3: Ja, also ich glaube, es müsste sich vieles ändern. Natürlich verstehe ich das, dass hinter allem auch was Kommerzielles stecken muss, wenn Menschen und Künstler, die das hauptberuflich machen, Geld verdienen möchten. Ich glaube aber manchmal, dass auch das, was so nach außen dringt, was jetzt zum Beispiel für Major Labels für gut befunden wird und total eine riesen Promo-Aktion jedem um die Ohren gehauen wird, das ist zwar super, das hat auch seine Berechtigung, aber warum muss man das so begrenzen? Warum kann man nicht sagen, vielleicht gibt es da draußen aber auch genauso viele Menschen, die jetzt eine andere Künstlerin toll finden, tun das aber nicht, weil die gar keine Chance hat, so wahrgenommen zu werden in so einer Bandbreite. Und das finde ich so... Ich finde, man sollte da offener sein und ich finde, man sollte schon auch mal darauf gucken, was berührt einen denn wirklich, wenn man es anhört. Muss es immer irgendwie was sein, wo man denkt, ja, das ist total massenkompatibel, da machen irgendwie alle mit, das kann man vielleicht auf dem Schlager-Move spielen oder weißt du, wie ich meine? Und das ist so genauso mit den Radiosendern, also das ist auch ähnlich, die hängen ja auch natürlich total zusammen, dass man da nicht sagt, man gibt da einfach schon auch mal mehr Chancen und nicht jeder Künstler oder jede Künstlerin muss sich da für einen Haufen Geld einen Radiopromoter leisten und Social-Media-Kampagnen fahren, weil das kann halt kaum jemand und ich bin durch alles durchgegangen und muss auch sagen, es ist einfach nicht so fair und manchmal denke ich auch so dem Publikum sozusagen gegenüber nicht so fair, wenn man so tolle Künstler zurückhält, nur weil man nicht gleich denkt, das wird super kommerziell erfolgreich so. Und dann wäre auch mehr Chancengleichheit da, wenn es auch mehrere so mittlere oder kleinere Künstler gibt, die aber trotzdem von ihrer Musik leben könnten.
1: Ja, dann Dankeschön.
3: Ja, gerne doch.

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